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1: Ich bin Diana Kramer. Die öffentliche Kritik und der parteiinterne Druck auf Unionsfraktionschef Jens Spahn nehmen zu. Dass er und sein Mann die Hilfe einer Leihmutter in den USA in Anspruch genommen haben, ist längst ein Politikum. Denn in Deutschland ist Leihmutterschaft verboten und die CDU spricht sich klar gegen eine Legalisierung aus, so wie in der Vergangenheit auch Jens Spahn selbst. Bundeskanzler Friedrich Merz kündigte nun an, dass sich die CDU-Spitze mit dem Thema befassen wird.
2: Mir ist bewusst, dass dieses Thema in seiner ganzen Dimension, menschlich, juristisch, gesellschaftlich, ethisch, sehr viele Menschen im Augenblick in Deutschland aus diesem aktuellen Anlass bewegt. Wir haben dazu in Deutschland eine klare Rechtslage und alles Weitere werden wir in der nächsten Sitzung des Präsidiums der CDU Deutschlands besprechen.
1: Diese findet am Montag statt. Jens Spahn selbst wird an der Sitzung teilnehmen. Erneut ist es bei einem Angriff auf einen Bahnmitarbeiter zu einem tragischen Vorfall gekommen. In Baden-Württemberg ist ein Sicherheitsmann der Deutschen Bahn aus einem fahrenden Zug gestürzt und lebensgefährlich verletzt worden. Vorausgegangen war ein Streit bei einer Fahrscheinkontrolle. Der Kontrolleur hatte zwei Mitarbeiter der DB Sicherheit hinzugezogen. Nach verbalen Beleidigungen kam es zu einer körperlichen Auseinandersetzung. Der Angreifer und ein Sicherheitsmann gingen zu Boden. Dabei öffnete sich aus bislang ungeklärter Ursache die Tür. Der Bahnmitarbeiter stürzte aus dem fahrenden Zug. Er wurde mit lebensgefährlichen Verletzungen in ein Krankenhaus gebracht. Der Fahrgast wurde noch im Zug festgenommen. Nach den wiederaufgenommenen und gegenseitigen Angriffen zwischen den USA und dem Iran ist der Schiffsverkehr in der Straße von Hormuz wieder nahezu zum Erliegen gekommen. Nach aktuellen Daten passierten am Donnerstag lediglich 8 Schiffe die Meerenge. Vor Kriegsbeginn, Ende Februar, waren es im Schnitt mehr als 100 Schiffe täglich. Zum Sport. Bei der Fußball-WM steht heute das kleine Finale an. England und Frankreich spielen in Miami um Platz 3. Im Endspiel kämpfen dann morgen Spanien und Argentinien um den Titel.

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1: Ich bin Diana Kramer. Unionsfraktionschef Jens Spahn steht wegen seiner Elternschaft mit Hilfe einer Leihmutter unter Druck, weil seine Partei genau diesen Weg hier in Deutschland ablehnt. Spahn hat deshalb den Weg in die USA gewählt, für viele ein No-Go. Der Rückhalt auch in den eigenen Parteireihen schwindet, es gibt erste Rücktrittsforderungen. CSU-Fraktionschef Klaus Holleczek forderte im ZDF-Heute-Journal klare Aussagen von Spahn.
2: Für die CSU ist es eindeutig. Leihmutterschaft ist verboten. Das gehört auch zu den Fragen unserer Grundwerte und des Systems dazu, unserer DNA, wenn Sie so wollen. Und da lassen wir auch nicht rütteln. Deswegen ist es jetzt auch ein Thema, das natürlich Erklärungsbedarf hervorruft. Und dem muss sich Jens Spahn jetzt stellen.
1: CSU-Fraktionschef Holleczek. Am Montag wird sich das CDU-Präsidium mit dem Fall Spahn befassen. Bundeswirtschaftsministerin Katharina Reiche hat einen neuen Entwurf des Erneuerbare-Energien-Gesetzes vorgelegt. An einigen Punkten wurde nachgebessert. Unter anderem wurden die geplanten Einschnitte bei der Förderung neuer kleiner Solaranlagen abgemildert. Statt die feste Einspeisungsvergütung komplett abzuschaffen, soll es jetzt übergangsweise eine abgesenkte Vergütung für bis zu 36 Monate geben. Der Bundesverband der Verbraucherzentralen hat sich gegen ein pauschales Social-Media-Verbot für Jugendliche ausgesprochen. Damit würde man wenig erreichen und Jugendliche ausschließen, sagte Verbandsvorständin Ramona Popp der Funke Mediengruppe. Verboten werden sollten aus ihrer Sicht stattdessen schädliche Mechanismen, auf denen derzeit das Geschäftsmodell der Plattform basiere. Diese machen süchtig und sind manipulativ, so Popp. Zum Sport. Die Fußball-WM steuert auf ihren Höhepunkt zu. Vor dem großen Finale morgen geht es heute erstmal um den Trostpreis. Am Abend spielen England und Frankreich um Platz 3.
3: England gegen Frankreich. Viele hätten sich diese Partie sicher auch als Finale gewünscht. Niemand von uns oder den Franzosen will dieses Match spielen, sagte ein enttäuschter Thomas Tuchel nach dem Aus im Halbfinale. Englands Trainer steht unter Druck. Bei einer erneuten Pleite dürfte die Kritik an ihm noch größer werden. Die Franzosen sind motiviert. Sie wollen Trainer Deschamps zum Abschied einen Sieg schenken. Und Kylian Mbappé hat noch gute Chancen, Torschützenkönig zu werden. Bislang steht er bei 8 Treffern, so wie Lionel Messi. Thomas Bremser, Sportredaktion.

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1: Guten Morgen aus der Meerradio-Wetterredaktion. Momentan messen wir in Rehburg in der Innenstadt 18 Grad. Dazu ist es leicht bewölkt. In Scherenbostel und Hespe sind es 17 Grad. Dabei ist es in Scherenbostel bewölkt und in Hespe leicht bewölkt. Im Laufe des Vormittags werden die Wolken nach und nach weniger. Später ist es vielerorts freundlich bei leichtem bis spürbarem Wind. Heute Nachmittag wird es angenehm mit 22 bis 23 Grad. In höheren Lagen am Deister und im Weserbergland etwas kühler. In der kommenden Nacht wird es an den meisten Orten gering bewölkt. Morgen beginnt der Tag teils noch eher grau, vor allem im Schaumburger und Nienburger Land. Später gibt es wieder freundliche Abschnitte. In der Früh liegen die Werte um 11 Grad. Tagsüber werden 20 Grad erreicht. Am Montag setzt sich das freundliche Wetter fort und am Dienstag wird es in unserer Region spürbar wärmer.
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3: Ich bin Dirk Zeitler. Die Elternschaft von Unionsfraktionschef Spahn zieht weite Kreise, weil er und sein Mann die Hilfe einer Leihmutter in den USA in Anspruch nahmen, was in Deutschland so rechtlich nicht möglich ist. Es gibt Vorwürfe der Doppelmoral und Rücktrittsforderungen. Spahn selbst hat sich jetzt erklärt, er wolle die Entscheidung über seine politische Zukunft im Amt in die Hand der Unionsfraktion legen, erklärte er im Podcast Ronsheimer.
4: Jens Spahn erklärte, er habe lange gerungen, sei zerrissen, das Leben sei manchmal nicht schwarz und weiß. Gefährlich ist für Spahn vor allem die Kritik aus Unionskreisen. Es ist unklar, wie viel Rückhalt Spahn von der Unionsfraktion erwarten kann. Indirekt deutete er im Podcast Ronsheimer an, im Zweifelsfall auf sein Amt auch verzichten zu wollen. Ronny Tochau, Nachrichtenredaktion.
3: Ein Sicherheitsmitarbeiter der Bahn ist bei einer gewaltsamen Auseinandersetzung aus einem fahrenden Zug gestürzt und lebensgefährlich verletzt worden. Zu dem Streit war es bei einer Fahrscheinkontrolle auf der Strecke Offenburg-Karlsruhe gekommen. Aus bislang ungeklärter Ursache öffnete sich bei der Auseinandersetzung die Tür und der Bahnmitarbeiter stürzt aus dem fahrenden Zug. Bisher gilt, wer Solarstrom auf seinem Dach erzeugt und ins Netz einspeist, erhält 20 Jahre lang pro Kilowattstunde einen festen Betrag. Wirtschaftsministerin Reicher hatte geplant, diese Einspeisevergütung für neue, kleine Solaranlagen, die ab 2027 installiert werden, komplett abzuschaffen. Nach breiter Kritik an den Plänen soll es jetzt ein Übergangssystem geben mit einer abgesenkten Einspeisevergütung.
5: Bisher gilt, wer Solarstrom auf seinem Dach erzeugt und ins Netz einspeist, erhält 20 Jahre lang pro Kilowattstunde einen festen Betrag. Wirtschaftsministerin Reicher hatte geplant, diese Einspeisevergütung für neue, kleine Solaranlagen, die ab 2027 installiert werden, komplett abzuschaffen. Nach breiter Kritik an den Plänen soll es jetzt ein Übergangssystem geben mit einer abgesenkten Einspeisevergütung für bis zu 36 Monate. Danach sollen die Besitzer auf Direktvermarktung umsteigen, also den Strom über einen Dienstleister an Strombörsen verkaufen. Diana Kramer, Nachrichtenredaktion.
3: Zum Sport. Nach der Enttäuschung über das verpasste Finale spielen Frankreich und England heute um den dritten Platz bei der Fußballweltmeisterschaft. Für Frankreichs Superstar Kylian Mbappé und Englands Harry Kane geht es auch um ein persönliches Ziel. Mbappé führt mit 8 Treffern die Torschützenliste gemeinsam mit Argentiniens Finalteilnehmer Lionel Messi an. Kane und Nationalteamkollege Bellingham haben jeweils 6 Treffer auf dem Konto.
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1: Aktuell auf den Straßen. Auf der A7 Hannover Richtung Kassel ist zwischen Hildesheim-Drispenstedt und dem Rastplatz an der Alpe die Fahrbahn wegen eines defekten Autos auf dem rechten Fahrstreifen auf einen Fahrstreifen verengt. In Richtung Hamburg wird zwischen Großburg-Wedel und dem Dreieck Hannover-Nord auf dem rechten Fahrstreifen ein Unfall aufgenommen. In Laatzen ist auf der L303 auf Höhe Alt in beiden Richtungen die Ampelanlage außer Betrieb. Diese 8 Blitzer habt ihr uns zuletzt gemeldet. Auf der B214 in Wietze und auf der B215 in Rohrsen wird aktuell geblitzt. In Hannover-Großbuchholz steht ein Blitzer auf dem Meersmann-Ufer, 100 Meter vor dem Park. Dazu einer auf der Langenstraße in Liebenau. In Neustadt wird außerdem in Amedorf auf der Amedorfer Straße kontrolliert und in Bordenau auf der Bordenauer Straße Ecke Sperlingsweg. Auch in Uetze-Hägewiesen steht ein Blitzer auf der Wadlinger Straße Ecke Glückaufstraße und in der Wedemark auf der Walsroder Straße in Elze. Einen Überblick über alle aktuellen Blitzer findet ihr auch online auf der Meerradio-Website und in unserer App. Kommt gut durch.
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1: Moin aus der Meerradio Wetterredaktion. Bantorf und Gozhorn im Sportpark melden 17 Grad, in Bad Eilsen sind es 18 Grad, dazu ist es verbreitet bewölkt. Im Laufe des Vormittags lockern die Wolken aber mehr und mehr auf, später zeigt sich verbreitet freundliches Wetter bei leichtem bis spürbarem Wind. Heute Nachmittag wird es angenehm mit 21 bis 23 Grad, am Deister und im Weserbergland etwas frischer. In der Nacht ist es fast überall klar. Morgen geht es zunächst noch freundlich los, später ziehen häufiger Wolken auf und vor allem am Nachmittag fällt stellenweise Regen, in den höheren Lagen auch etwas anhaltender. Dazu werden nur 18 bis 20 Grad erreicht. Am Montag wird es wieder freundlicher und am Dienstag spürbar wärmer.
2: Nachrichten. Ich bin Dirk Zeitler. Der Konflikt zwischen den USA und dem Iran um die Straße von Hormuz droht außer Kontrolle zu geraten. In der nunmehr siebten Angriffsnacht in Folge bombardierten die US-Streitkräfte erneut Ziele im Iran. Teheran holte wie schon in den vorherigen Nächten zu Vergeltungsschlägen aus. Die Golfstaaten Kuwait und Bahrain gerieten dabei erneut unter Beschuss. Die Elternschaft von Unionsfraktionschef Spahn zieht weite Kreise, weil er und sein Mann die Hilfe einer Leihmutter in den USA in Anspruch nahmen, was in Deutschland so rechtlich nicht möglich ist. Es gibt deshalb Rücktrittsforderungen. Spahn selbst hat sich jetzt erklärt, er wolle die Entscheidung über seine politische Zukunft in die Hand der Unionsfraktion legen.
3: Jens Spahn erklärte, er habe lange gerungen, sei zerrissen, das Leben sei manchmal nicht schwarz und weiß. Gefährlich ist für Spahn vor allem die Kritik aus Unionskreisen. Es ist unklar, wie viel Rückhalt Spahn von der Unionsfraktion erwarten kann. Indirekt deutete er im Podcast Ronzheimer an, im Zweifelsfall auf sein Amt auch verzichten zu wollen. Frau Nachrichtenredaktion.
2: Bisher gilt, wer Solarstrom auf seinem Dach erzeugt und ins Netz einspeist, erhält 20 Jahre lang pro Kilowattstunde einen festen Betrag. Wirtschaftsministerin Reicher hatte geplant, diese Einspeisevergütung für neue kleine Solaranlagen, die ab 2027 installiert werden, komplett abzuschaffen. Nach breiter Kritik an den Plänen soll es jetzt ein Übergangssystem geben mit einer abgesenkten Einspeisevergütung.
4: Bisher gilt, wer Solarstrom auf seinem Dach erzeugt und ins Netz einspeist, erhält 20 Jahre lang pro Kilowattstunde einen festen Betrag. Wirtschaftsministerin Reicher hatte geplant, diese Einspeisevergütung für neue, kleine Solaranlagen, die ab 2027 installiert werden, komplett abzuschaffen. Nach breiter Kritik an den Plänen soll es jetzt ein Übergangssystem geben mit einer abgesenkten Einspeisevergütung für bis zu 36 Monate. Danach sollen die Besitzer auf Direktvermarktung umsteigen, also den Strom über einen Dienstleister an Strombörsen verkaufen. Diana Kramer, Nachrichtenredaktion.
2: Zum Sport. Bei der Fußball-WM steht heute das kleine Finale an. England und Frankreich spielen in Miami um Platz 3. Anstoß ist um 23 Uhr deutscher Zeit. Im Endspiel kämpfen dann morgen Spanien und Argentinien um den WM-Titel.
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1: Auf der A7 Kassel Richtung Hannover ist zwischen Hildesheim, Drispenstedt und dem Rastplatz an der Alpe die Fahrbahn wegen eines defekten Autos auf einen Fahrstreifen verengt. Auf der A7 Hannover Richtung Hamburg wird zwischen Großburg-Wedel und dem Dreieck Hannover-Nord auf dem rechten Fahrstreifen ein Unfall aufgenommen. Vorsicht in Laatzen auf der L393 und in Hannover auf der Kronsbergstraße auf Höhe Alt. Dort ist in beiden Richtungen die Ampelanlage außer Betrieb. Hier kommen die 8 aktuellsten Blitzer für die Steinhuder Meerregion. Auf der B214 in Wietze und auf der B215 in Roasen wird aktuell geblitzt. In Hannover-Großbuchholz steht ein Blitzer auf dem Meersmann-Ufer, 100 Meter vor dem Park. Dazu in Neustadt-Amedorf auf der Amedorfer Straße und in Neustadt-Bordenau auf der Bordenauer Straße Ecke Sperlingsweg. Außerdem in Uetze-Hägewiesen auf der Wattlinger Straße Ecke Glückaufstraße und in der Wedemark wird geblitzt, in Elze auf der Walsroder Straße und in Mellendorf-Geilhof auf der Kaltenweider Straße. Weitere aktuelle Blitzer in der Region gibt es auch jederzeit online und in unserer Meerradio-App. Gute Fahrt!
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1: Nordrebber und Suderbruch bei der Feuerwehr melden 18 Grad, Nienhagen 17 Grad, dazu ist es verbreitet bewölkt. Im Laufe des Vormittags werden die Wolken aber nach und nach weniger, dazu wird es angenehm mit bis zu 23 Grad. In der kommenden Nacht ist es oft klar und spürbar frischer. Morgen zeigt sich das Wetter wechselhafter. Erst noch freundlich, später ziehen häufiger Wolken auf und vor allem am Nachmittag fällt stellenweise Regen. Am Montag wird es wieder freundlicher mit Sonne und trockenen Abschnitten. Am Dienstag setzt sich der freundliche Trend fort. Morgens liegen die Werte um 11 Grad und tagsüber bei bis zu 22 Grad. In höheren Lagen am Deister und im Weserbergland etwas kühler und anfälliger für Schauer.
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3: Nachrichten. Ich bin Dirk Zeitler. Der Konflikt zwischen den USA und dem Iran um die Straße von Hormuz droht außer Kontrolle zu geraten. In der nunmehr 7. Angriffsnacht in Folge bombardierten die US-Streitkräfte erneut Ziele im Iran. Teheran holte wie schon in den vorherigen Nächten zu Vergeltungsschlägen aus. Die Golfstaaten Kuwait und Bahrain gerieten dabei erneut unter Beschuss. Die Elternschaft von Unionsfraktionschef Spahn zieht weite Kreise, weil er und sein Mann die Hilfe einer Leihmutter in den USA in Anspruch nahmen, was in Deutschland so rechtlich nicht möglich ist. Es gibt deshalb Rücktrittsforderungen. Spahn selbst hat sich jetzt erklärt, er wolle die Entscheidung über seine politische Zukunft in die Hand der Unionsfraktion legen.
4: Jens Spahn erklärte, er habe lange gerungen, sei zerrissen, das Leben sei manchmal nicht schwarz und weiß. Gefährlich ist für Spahn vor allem die Kritik aus Unionskreisen. Es ist unklar, wie viel Rückhalt Spahn von der Unionsfraktion erwarten kann. Indirekt deutete er im Podcast Ronzheimer an, im Zweifelsfall auf sein Amt auch verzichten zu wollen. Buchau, Nachrichtenredaktion.
3: Bisher gilt, wer Solarstrom auf seinem Dach erzeugt und ins Netz einspeist, erhält 20 Jahre lang pro Kilowattstunde einen festen Betrag. Wirtschaftsministerin Reiche hatte geplant, diese Einspeisevergütung für neue kleine Solaranlagen, die ab 2027 installiert werden, komplett abzuschaffen. Nach breiter Kritik an den Plänen soll es jetzt ein Übergangssystem geben mit einer abgesenkten Einspeisevergütung.
5: Bisher gilt, wer Solarstrom auf seinem Dach erzeugt und ins Netz einspeist, erhält 20 Jahre lang pro Kilowattstunde einen festen Betrag. Wirtschaftsministerin Reiche hatte geplant, diese Einspeisevergütung für neue, kleine Solaranlagen, die ab 2027 installiert werden, komplett abzuschaffen. Nach breiter Kritik an den Plänen soll es jetzt ein Übergangssystem geben mit einer abgesenkten Einspeisevergütung für bis zu 36 Monate. Danach sollen die Besitzer auf Direktvermarktung umsteigen, also den Strom über einen Dienstleister an Strombörsen verkaufen. Diana Kramer, Nachrichtenredaktion.
3: Zum Sport. Bei der Fußball-WM steht heute das kleine Finale an. England und Frankreich spielen in Miami um Platz 3. Anstoß ist um 23 Uhr deutscher Zeit. Im Endspiel kämpfen dann morgen Spanien und Argentinien um den WM-Titel.
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1: Blick auf die Straßen rund ums Steinhuder Meer. Auf der A7 Hannover Richtung Kassel ist zwischen Hildesheim-Drispenstedt und dem Rastplatz an der Alpe die Fahrbahn wegen eines defekten Autos auf einen Fahrstreifen verengt. Auf der A7 Hannover Richtung Hamburg wird zwischen Großburg-Wedel und dem Dreieck Hannover Nord auf dem rechten Fahrstreifen ein Unfall aufgenommen. Vorsicht in Laatzen auf der L309 in der Kronsbergstraße auf Höhe Alt. In beiden Richtungen ist die Ampelanlage außer Betrieb. Hier kommen die 8 aktuellsten Blitzer für die Steinhuder Meerregion. Auf der B214 in Wietze und auf der B215 in Rohrsen wird geblitzt. In Hannover-Großbuchholz steht ein Blitzer auf dem Meersmannufer, 100 Meter vor dem Park. Dazu in Neustadt-Bordenau auf der Bordenauer Straße, Ecke Sperlingsweg. Und in der Wedemark wird geblitzt, in Elze auf der Walsroder Straße und in Mellendorf-Geilhof auf der Kaltenweider Straße. Außerdem auf der Langenstraße in Liebenau und in Neustadt-Amedorf auf der Amedorfer Straße. Weitere aktuelle Blitzer in der Region gibt's auch jederzeit online und in unserer Meerradio-App. Gute Fahrt!
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Einen wunderschönen Start ins Wochenende, Samstagmorgen hier bei uns bei Meerradio. Und der Samstag, der legt auch direkt früh los und später wird es in der rund ums Steinhuder Meer auch noch richtig voll. In Mardorf öffnet zum Beispiel Milchhof Nülle ab 11.30 Uhr seine Türen. Da geht's um Milch, Aufzucht und die Geburt der Tiere. Teilnahme ist natürlich kostenfrei. In Barrixen startet ab etwa 13.30 Uhr der Backtag im Backhaus. Auf den Tisch kommen Barrixer Almbrot und drei unterschiedliche Sorten Focaccia. Fürs Backen fällt ein Holzgeld von 5 Euro an. Aber kulinarisch hört sich das auf jeden Fall an, als wäre es vom Feinsten. Und in Langenhagenstadt startet ab 12 Uhr der zweite Tag des Stadtfestes auf dem Marktplatz vor dem CCL. Ab 20 Uhr starten auch die Jet mit ihrer 360-Grad-Show auf der Bühne. Und in Burgdorf geht's um 16 Uhr mit dem Weinfest auf dem Spitterplatz los. Später dann auch noch mit Live-Musik. Also wer heute nichts findet...

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Erstmal ganz entspannten Kaffee kochen. Schon mal den Frühstückstisch decken. Und dann zieht auch schon ein Duft von frisch aufgebackenen Croissants durch die Wohnung. Samstagmorgen bei Mehrradio. Aber jeder Samstag hat auch ein Ende und der endet natürlich im besten Fall irgendwie spannend. Zum Beispiel mit einer uralten Heldengeschichte. Die kommt diese Woche wieder ins Kino und da sogar ganz groß raus. Und groß raus kommen auch kleine Lebewesen, die manchmal

0: Nein, Kritiken lobten vor allem die epischen in IMAX-Auflösung gedrehten Bilder, die intensive, durchaus düstere Action und die Nolan-typische verschachtelte Erzählweise.
1: Ihr Götter sprecht nicht so, dass wir es verstehen.
0: Aber auch, dass trotz aller Epik vor allem Dinge zählen, die uns Menschen von der Antike bis heute bewegen. Zum Beispiel die Sehnsucht nach einem geliebten Menschen oder einfach der Wunsch, nach Hause zurückzukehren.
2: Die Götter haben es dir gesagt.
1: Dann widersetze ich mich den Göttern.
0: Eine viel kleinere Geschichte erzählt Insekten, Helden im Verborgenen.
3: Du siehst Kreaturen, die wie von einem anderen Planeten wirken.
0: Kommentiert von Katharina Thalbach zeigt die Doku eine oft übersehene Welt am Boden oder unter der Erde, die mindestens genauso viele dramatische Geschichten bereithält wie unser menschliches Leben.
3: Kennst du das wahre Ausmaß deiner Welt?
0: Vor gar nicht mal so vielen Jahren war das deutsche Unterhaltungsfernsehen und vor allem der Humor eindeutig männerdominiert. So die These des Dokumentarfilms Was haben wir gelacht?
4: Doofe Frauen, dicke Titten, also viel mehr kommt da jetzt so nicht.
5: Gibt es denn noch so viel mehr?
0: Die Doku zeigt Ausschnitte einer TV-Ära, deren Gesichter Thomas Gottschalk, Harald Schmidt und Stefan Raab waren. Frauen wie Esther Schweins, Bettina Böttinger und Hella von Sinnen reden über ihre Sicht und Erinnerungen.
6: Da waren sich alle einig. Du singst dein Lied, gehst zweimal über die Bühne und wackelst mit dem Arsch.

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1: Moin. Im Moment melden Bokelow am Kaliberg, Everlo und Bückeburg jeweils 18 Grad. Dazu ist es verbreitet bewölkt. Am Vormittag wechseln sich Wolken und freundliche Abschnitte ab. Später setzt sich das in der Steinhuder Meerregion meist fort. Dazu weht ein leichter bis spürbarer Wind. In der Nacht bleibt es vielerorts trocken und frisch, mit Tiefstwerten zwischen 11 und 16 Grad. Morgen zeigt sich der Tag insgesamt grauer. Ab dem Mittag fällt stellenweise Regen, am Deister und im Weserbergland auch etwas anhaltender. Montag und Dienstag wird es wieder freundlicher und spürbar wärmer. In höheren Lagen am Deister und im Weserbergland bleibt es etwas kühler.
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2: Nachrichten. Ich bin Doc Zeitler. Unionsfraktionschef Spahn steht wegen seiner Elternschaft mit Hilfe einer Leihmutter in den USA unter Druck. Neben offener Kritik und dem Vorwurf der Doppelmoral gibt es inzwischen auch erste Rücktrittsforderungen. Die Schwesterpartei CSU fordert klare Aussagen von Spahn. So sagte CSU-Fraktionschef Holecek im ZDF.
3: Für die CSU ist es eindeutig. Leihmutterschaft ist verboten. Das gehört auch zu den Fragen unserer Grundwerte und des Systems dazu, unserer DNA, wenn Sie so wollen. Und da lassen wir auch nicht rütteln. Deswegen ist das jetzt auch ein Thema, das natürlich Erklärungsbedarf hervorruft. Und dem muss sich Jens Spahn jetzt stellen.
2: Über das Thema soll auch am Montag in der Sitzung des CDU-Präsidiums beraten werden. In Deutschland müssen wohl weitere marode Brücken kurzfristig gesperrt oder sogar abgerissen werden. Davor warnt Bundesverkehrsminister Schnieder. Die Schäden könnten sich jederzeit verschärfen. Als Beispiel nennt er eine Brücke in Bonn, die abgerissen werden muss.
4: Die Brücken sind so etwas wie die Sorgenkinder im deutschen Straßennetz. Manche altern offenbar schneller als gedacht. So auch in Bonn. Dort hat sich der Schaden innerhalb weniger Wochen massiv verschärft, sagt Schnieder. Deshalb kontrollieren Experten die Brücken in Deutschland inzwischen deutlich häufiger. Das hilft zwar, Schäden früher zu entdecken, für Autofahrer heißt das aber auch, Sperrungen können künftig immer wieder überraschend kommen. Insgesamt müssen in Deutschland rund 8000 Brücken saniert oder neu gebaut werden. Zoe Tassovali, Nachrichtenredaktion.
2: Der Konflikt zwischen den USA und dem Iran um die Straße von Hormuz droht außer Kontrolle zu geraten. In der nunmehr siebten Angriffsnacht in Folge bombardierten die US-Streitkräfte Ziele im Iran. Teheran holte wie schon in den vorherigen Nächten zu Vergeltungsschlägen aus. Die Golfstaaten Kuwait und Bahrain gerieten dabei erneut unter Beschuss. Zum Sport: bei der Fußball-WM steht heute das kleine Finale an. England und Frankreich spielen in Miami um Platz 3. Anstoß ist um 23 Uhr deutscher Zeit. Im Endspiel kämpfen dann morgen Spanien und Argentinien um den WM-Titel.
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1: Vorsicht in Hannover auf der Kronsbergstraße auf Höhe Alt. Dort ist in beiden Richtungen die Ampelanlage außer Betrieb. Und das sind die 8 aktuellsten Blitzer in der Steinhuder Meerregion. Auf der B214 in Wietze und auf der B215 in Rohrsen wird geblitzt. Dazu in Liebenau auf der Langen Straße. In Hannover-Großbuchholz steht ein Blitzer auf dem Meersmannufer, 100 Meter vor dem Park. Weiter geht es in Neustadt-Ammedorf auf der Ammedorfer Straße und in Neustadt-Bordenau auf der Bordenauer Straße Ecke Sperlingsweg. Außerdem in Uetze, Hägewiesen auf der Wattlinger Straße Ecke Glückaufstraße und in der Wedemark auf der Walsroder Straße in Elze. Weitere Blitzer findet ihr natürlich auch online auf der Meerradio-Website und in unserer App. Kommt gut durch.
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0: 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Ich bin Miriam und ich weiß, was auf meinen Frühstückstisch gehört. Nämlich Blaubeeren. Vollkommen egal, ob einfach so zum Snacken, in den Quark, in die Pancakes oder zum Kaffee nachher dann auch auf den Käsekuchen oder in den Muffin. Und jetzt geht's ja auch wieder los. Rund ums Steinhuder Meer, die Selbstpflückfelder für Blaubeeren machen wieder auf. Kollege René Oliver war zum Auftakt bei Frau Wassermann von der Baumschule Wassermann in Neustadt zu Besuch und wollte natürlich direkt wissen, ist man zufrieden mit dem Start der Saison?
1: Wir sind dieses Jahr ziemlich früh gestartet. Das Wetter war im Frühjahr gut für die Reife der Früchte und wir hatten dieses Jahr auch Pflanzen in einer Folienhaus, also im geschützten Anbau, sodass wir wirklich schon im Juni loslegen konnten. Inzwischen ist ja eigentlich die Hauptsaison angegangen, wo auch alle Leute wissen, um die Zeit geht es soweit und die Leute sind sehr eifrig.
2: Ich kann mich noch daran erinnern, früher war ich als Kind mit meinen Großeltern oft auf diesen Selbstpflückfeldern und ich meine, das geht ja bei Ihnen jetzt auch wieder los. Wie läuft das?
1: Bei uns kommt man vorne ins Gartencenter rein, da ist man erstmal schon geschockt, weil alles voller Pflanzen steht. Dann kann man entweder sein selbst mitgebrachtes Gefäß abwiegen lassen oder wir leihen auch Gefäße aus zum Pflücken. Und dann geht man durch den Laden, durch das Gartencenter zur Plantage, die dahinter ist. Dort fährt das Heidelberg-Taxi die interessierten Pflücker zu den besten Pflückgründen. Das ist natürlich wechselnd, deswegen macht das immer wenig Sinn, vorne irgendwas anzusagen. Aber da sind wir immer auf dem Laufenden, wo die besten reifen Früchte gerade sind.
2: Ist denn Naschen erlaubt?
1: Naschen ist unbedingt erlaubt. Man muss ja wissen, was man da einsammelt.
0: Klein, rund und blau und tatsächlich ein echtes Superfood. Also lasst sie euch schmecken. Jetzt ist die beste Zeit dafür. 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

0: ich hoffe, bei euch scheint die Sonne auch. Rund ums Steinhuder Meer starten wir in den Samstagmorgen. Ich wünsche euch ein fabelhaftes Wochenende. Es gibt aber einen, der verkriecht sich aktuell eher. Und das ist Kollege René Oliver. Der ist ja, ihr wisst, sehr kommunikativ. Es sei denn, er sieht schon auf der Straße den ein oder anderen Nachbarn, der schon berühmt-berüchtigt ist für seine Riesenfrüchte. Es geht um die Zucchinis. Und nein, ist da irgendwie keine Option mehr.
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2: Aber es gibt ja genau zwei Arten von Nachbarn. Ne? Die einen, mit dem man nicht Hallo sagt, ne, sich kurz über das Wetter unterhält und sich dabei still verspricht, dass man es genau dabei belässt. Und dann gibt es die anderen. Ne? Die schauen einen im Juli mit so einem ganz bestimmten Blick an, der sagt, du, ich hab da was für dich. Komm mal her. Ne? Und dieses Was ist eine Zucchini. Der Zucchini-Nachbar, ne? Meint es ja wirklich nur gut. Genau das ist ja das Tückische. Er steht vor seiner eigenen Ernte wie ein stolzer Vater vor dem frisch gebackenen Abiturienten und möchte dieses Glück unbedingt teilen. Natürlich, versteht man ja irgendwie auch, mit dir. Ob du jetzt aber willst oder nicht, vor allem, wenn du nicht willst. Dabei fängt ja alles ganz harmlos an. 1. Juli, du gehst zum Briefkasten, ne? Kurzer Blickkontakt, er hebt die Hand, du hebst die Hand, alles gut. 2. Woche, ne? Er steht am Gartentor, hält etwas Grünes in der Hand. Du biegst reflexartig ab, als hättest du mal ganz kurz vergessen, wo du eigentlich wohnst. Und das Erschreckende ist, ach, man wird nicht besser darin, Nein zu sagen. Man wird nur besser darin, dem Nachbarn aus dem Weg zu gehen. Irgendwann nimmt man einfach einen Umweg. Und wenn man dann doch erwischt wird, freundlich lächelnd mit einer Zucchini in der Hand, nimmt man sie natürlich. Was soll man sonst auch machen? Zu Hause wandert sie natürlich direkt in den Kühlschrank, liegt dann da so lange, bis sie keine Zucchini mehr ist, sondern eine stille Mahnung an die eigene soziale Hilflosigkeit. Und am Ende landet sie doch im Müll mit einem leisen Sorry in Richtung Nachbarsgarten. Gute Nachbarn sind wirklich Gold wert, keine Frage. Man möchte sie nur zwischen Mai und September lieber nicht treffen. Euer René Oliver.
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1: Hallo, die aktuellen Wetterwerte. In Gilten an der Dorfkirche und Walle messen wir 18 Grad. In Letter sind es 19 Grad, dazu ist es verbreitet bewölkt. Im weiteren Verlauf werden die Wolken aber weniger. Dazu bleibt es meist trocken und der Wind weht nur leicht bis zeitweise spürbar. Heute Nachmittag wird es angenehm mit 21 bis 23 Grad, in den höheren Lagen am Deister etwas kühler. In der Nacht lockert es häufiger auf. Morgen startet die Steinhuder Meerregion zunächst noch recht freundlich. Später ziehen aber wieder dichtere Wolken auf und vor allem am Nachmittag sind einzelne Schauer möglich. Die Höchstwerte liegen morgen meist bei 18 bis 20 Grad. Am Montag zeigt sich das Wetter wieder freundlicher mit heiteren Abschnitten. Am Dienstag wird es leicht wärmer, am Deister und im Weserbergland bleibt es etwas kühler.
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2: Ich bin Dirk Zeitler. Erneut ist es bei einem Angriff auf einen Bahnmitarbeiter zu einem tragischen Vorfall gekommen. In Baden-Württemberg ist ein Sicherheitsmann der Deutschen Bahn aus einem fahrenden Zug gestürzt und lebensgefährlich verletzt worden. Vorausgegangen war ein Streit bei einer Fahrscheinkontrolle.
3: Ein mutmaßlich alkoholisierter Fahrgast war zwischen Offenburg und Karlsruhe mit dem Ticketkontrolleur aneinander geraten. Der zog zwei Mitarbeiter der DB Sicherheit hinzu. Nach verbalen Beleidigungen kam es zu einer körperlichen Auseinandersetzung. Der Angreifer und ein Sicherheitsmann gingen zu Boden. Dabei öffnete sich aus bislang ungeklärter Ursache die Tür und der Bahnmitarbeiter stürzte aus dem fahrenden Zug. Er wurde mit lebensgefährlichen Verletzungen in ein Krankenhaus gebracht. Der Fahrgast wurde festgenommen. Diana Kramer, Nachrichtenredaktion.
2: Unionsfraktionschef Spahn steht wegen seiner Elternschaft mit Hilfe einer Leihmutter in den USA unter Druck. Neben offener Kritik und dem Vorwurf der Doppelmoral gibt es inzwischen noch erste Rücktrittsforderungen. Die Schwesterpartei CSU fordert klare Aussagen. So sagte CSU-Fraktionschef Holitschek im ZDF.
4: Für die CSU ist es eindeutig. Leihmutterschaft ist verboten. Das gehört auch zu den Fragen unserer Grundwerte und des Systems dazu, unserer DNA, wenn Sie so wollen. Und da lassen wir auch nicht rütteln. Deswegen ist es jetzt auch ein Thema, das natürlich Erklärungsbedarf hervorruft. Und dem muss sich Jens Spahn jetzt stellen.
2: Über das Thema soll auch am Montag in der Sitzung des CDU-Präsidiums beraten werden. Im Juni knackten die Temperaturen in Deutschland Rekorde. Zwei Drittel der Menschen in einer YouGov-Umfrage sehen einen Zusammenhang mit der globalen Erwärmung. Nur knapp die Hälfte der Befragten nehmen an, dass Deutschland mit der eigenen Klimaschutzpolitik etwas dagegen ausrichten kann. Die Hitzewelle ab Mitte Juni mit Rekordtemperaturen hat nach Schätzungen des Robert-Koch-Instituts rund 5.100 Menschen in Deutschland das Leben gekostet. Zum Sport. Bei der Fußball-WM steht heute das kleine Finale an. England und Frankreich spielen in Miami um Platz 3. Anstoß ist um 23 Uhr deutscher Zeit. Im Endspiel kämpfen dann morgen Spanien und Argentinien um den WM-Titel.
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1: Vorsicht auf der B217 zwischen Ronnenberg und der Hauptstraße in Hannover. Dort liegen in beiden Richtungen mehrere Holzteile auf der Fahrbahn. In Laatzen ist auf der L393 in Höhe Alt die Ampelanlage in beiden Richtungen außer Betrieb. Das sind die aktuellen Blitzer in der Steinhuder Meerregion. Auf der B6 in Hannover-Herrenhausen steht ein Blitzer 800 Meter vor der Abfahrt Herrenhausen. Auf der B214 in Wietze und auf der B215 in Rohrsen wird ebenfalls geblitzt. Dazu in Hannover-Großbuchholz auf dem Meersmannufer 100 Meter vor dem Park und auf der Langenstraße in Liebenau. In Neustadt wird in Amedorf auf der Amedorfer Straße kontrolliert. Außerdem in Bordenau auf der Bordenauer Straße Ecke Sperlingsweg. Weiter geht es in Uetze, Hägewiesen auf der Wattlinger Straße Ecke Glückaufstraße. Und in der Wiedemark wird geblitzt, in Elze auf der Walsroder Straße und in Geilhof auf der Kaltenweider Straße. Die aktuelle Verkehrslage findet ihr wie immer auch im Netz und in unserer Meerradio-App. Gute Fahrt!
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oft nachgemacht, aber nie so richtig erreicht. Wobei, Take That, die haben es schon ganz gut gemacht. Das war Dan Hartman mit Relight My Fire hier bei uns bei Mehr Radio. Ich wünsche euch einen fabelhaften Start ins Wochenende. Und wir machen direkt weiter mit guter Musik. Two Colors, aktueller Song. Das ist Chemical. Moin!

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0: schönen Samstagvormittag. Macht euch ein entspanntes Wochenende. Hoffentlich, denn es ist ja jetzt auch Ferien- und Urlaubszeit. Aber nicht für unser angedacht Kirchenmagazin. Kollege Henning Lühr, welche Themen habt ihr für morgen mitgebracht?
1: Ja, auch in diesem Jahr gibt es in Wunstorfs Corvinuskirche Bier und gemütliche Abende. Also natürlich gibt es auch andere Getränke, aber Bier ist ja nun mal so das typische Kneipengetränk. Und genau in der Kirche befindet sich auch dieses Jahr wieder die Kneipenkirche. Und während dieser Zeit gibt es die unterschiedlichsten Veranstaltungen. Genauso unterschiedlich sind die Besucherinnen und Besucher.
2: Genau, das ist ein Angebot eben für den Stadtteil bzw. für die Stadt. Und da kommen Menschen, die kommen und wissen, ich bin in einer Kirche. Also das, finde ich, wird schon sehr deutlich. Und dass wir eben uns hier treffen in Gottes Haus. Aber das machen eben, also dieses, dass Menschen kommen, das ist nicht unbedingt, weil sie Christen sind.
1: Das sagt Franziska Oberheide, sie ist Pastorin in der Corvinuskirche. Wie die Kneipenkirche in der Gemeinde ankommt und warum es die Kneipenkirche gibt, das hört ihr hier bei uns. Außerdem haben wir mal einen Notfall-Escape-Room besucht und natürlich auch getestet. Wir sagen euch, was wir da erlebt haben. Ab August geht es wieder los, nicht nur die Schule, sondern auch viele Ausbildungen. Allerdings bricht in Niedersachsen jeder vierte Auszubildende die Lehre ab. Woran das liegen könnte, auch das gibt's bei uns. Ich freue mich auf euch.
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1: Schönen Vormittag aus der Meerradio-Wetterredaktion. Momentan messen wir in Hannover und Elze in der Wedemark 20 Grad. Dazu ist es vielerorts bewölkt. In Adelheidsdorf sind es 19 Grad. Später lockert es weiter auf. Dazu bleibt es trocken und leicht windig. Die Höchstwerte liegen heute meist bei 21 bis 23 Grad. In der Nacht klart es fast überall auf. Morgen zeigt sich der Tag zunächst eher grau. Ab Mittag sind stellenweise Schauer dabei. Am Montag wird es wieder freundlicher, mit mehr heiteren Abschnitten. Am Dienstag setzt sich der etwas wärmere Trend fort. Im Deister und im Weserbergland mit etwas mehr Wolken und etwas kühler.
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3: Ich bin Dirk Zeitler. Der Sicherheitsmitarbeiter der Deutschen Bahn, der bei einer gewaltsamen Auseinandersetzung aus einem fahrenden Zug stürzte, ist weiter in einem kritischen Zustand. Weitere Details konnte ein Sprecher der Staatsanwaltschaft aus Gründen des Persönlichkeitsschutzes nicht nennen. Der Sicherheitsmitarbeiter war bei der körperlichen Auseinandersetzung mit einem mutmaßlich betrunkenen Fahrgast gegen die Zugtür gestürzt, die dadurch aus ihrer Verankerung gerissen wurde. Der Fahrgast wurde festgenommen. Unionsfraktionschef Spahn steht wegen seiner Elternschaft mit Hilfe einer Leihmutter in den USA unter Druck. Neben offener Kritik und dem Vorwurf der Doppelmoral gibt es inzwischen auch erste Rücktrittsforderungen.
4: Spannend wird sein, ob das Thema auch im engsten Führungskreis der CDU kontrovers diskutiert wird. Das Parteipräsidium trifft sich am Montag um 11 Uhr. Auch Spahn soll an der Sitzung teilnehmen. Mit Michael Brandt äußert jetzt auch ein Staatssekretär aus dem Familienministerium deutliche Kritik. Was Spahn getan habe, sei eine echte Zumutung. Darüber müsse in aller Konsequenz und Klarheit geredet werden. Thomas Thonfeld, Nachrichtenredaktion.
3: Die Verbraucherzentralen monieren zur Hauptreisezeit in diesem Sommer weiterhin unübersichtliche Regeln und Preise für Handgepäck beim Fliegen. Die Chefin des Bundesverbands Ramona Popp sagte, Flugreisende sollten ihr Handgepäck vor Reiseantritt genau nachmessen und mit den Höchstmaßen der Fluggesellschaft abgleichen. Das nerve zwar, werde aber sonst leider schnell teuer. Es brauche deshalb dringend Klarheit, was Airlines kostenlos transportieren müssten. Zum Sport. Vor dem großen Finale geht es heute erst einmal um den Trostpreis. Bei der Fußball-WM kämpfen am Abend England und Frankreich um den dritten Platz.
5: England gegen Frankreich. Viele hätten sich diese Partie sicher auch als Finale gewünscht. Niemand von uns oder den Franzosen will dieses Match spielen, sagte ein enttäuschter Thomas Tuchel nach dem Aus im Halbfinale. Englands Trainer steht unter Druck. Bei einer erneuten Pleite dürfte die Kritik an ihm noch größer werden. Die Franzosen sind motiviert. Sie wollen Trainer Deschamps zum Abschied einen Sieg schenken. Und Kylian Mbappé hat noch gute Chancen, Torschützenkönig zu werden. Bislang steht er bei 8 Treffern, so wie Lionel Messi. Thomas Bremser, Sportredaktion.
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1: Aktuell auf den Straßen, auf der A2 Dortmund Richtung Hannover, wird zwischen Launau und dem Rastplatz Bad Nenndorf ein Unfall auf dem Standstreifen aufgenommen. Auf der A2 Dortmund Richtung Hannover steht auf Höhe Wunstorf-Kohlenfeld ein brennendes Fahrzeug auf dem Standstreifen. Vorsicht auf der A7 Hannover Richtung Hamburg. Auf Höhe Kreuz Hannover-Ost liegt eine Stoßstange auf der Fahrbahn. Vorsicht auch auf der A7 Hannover Richtung Hamburg zwischen Mellendorf und Berghof. Dort ist die Unfallstelle auf dem linken Fahrstreifen noch nicht gesichert. In Laatzen ist auf der Kronsbergstraße auf Höhe Alt in beiden Richtungen die Ampelanlage außer Betrieb. Hier kommen die 8 aktuellsten Blitzer für die Steinhuder Meerregion. Auf der B6 in Hannover-Herrenhausen wird geblitzt, 1000 Meter vor der Abfahrt Herrenhausen. Auch auf der B214 in Wietze und auf der B215 in Rohrsen steht ein Blitzer. Dazu in Neustadt-Bordenau auf der Bordenauer Straße Ecke Sperlingsweg und in Liebenau auf der Langenstraße. Und in der Wedemark wird geblitzt, in Mellendorf-Geilhof auf der Kaltenweider Straße und in Elze auf der Walsroder Straße. Außerdem in Uetze-Hägewiesen auf der Wattlinger Straße Ecke Glückaufstraße. Weitere aktuelle Blitzer in der Region gibt es auch jederzeit online und in unserer Mehrradio-App. Gute Fahrt!
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0: fehlen in keiner Party-Playlist Marius Müller-Westernhagen. Das war, weil ich dich liebe hier bei uns bei mir Radio am Samstagvormittag. Tja Leute, das Fass ist am Überlaufen. Bei den Tierschutzvereinen rund ums Steinhuder Meer, nicht nur die Kittensaison ist voll im Gange, auch der wilde tierische Nachwuchs findet durchaus seinen Weg in die Auffangstationen. Manchmal aber gar nicht zurecht. Um euch da ein bisschen unter die Arme zu greifen, hat die Tiho Hannover eine App entwickelt. Wildtier-SOS heißt das Ganze. Und ich habe mir bei Tierarzt Professor Dr. Michael Pees ein paar Tipps geholt und Infos. Was ist das für eine App und vor allem, wen entlastet sie?
1: Die Entlastung ist ganz konkret für alle, die diesen Tieren helfen. Das heißt vor allem die Auffangstationen, die jetzt im Moment alle, die ich kenne, weitgehend voll oder sogar überfüllt sind. Das heißt, wir können die Hilfe, die da ist, konzentrieren auf die Tiere, die Hilfe auch brauchen. Aber am Ende helfen wir natürlich auch dem Finder, der ja etwas Gutes tun will, der dem Tier helfen möchte und der nichts falsch machen möchte.
0: Wie funktioniert diese App? Was kann diese App alles? Was sind da die Besonderheiten?
1: Ich denke, das Wichtigste ist, wir sagen immer eine orts- und zeitbasierte Hilfe. Das heißt, abhängig von der Zeit, hat es geregnet, welche Jahreszeit ist und abhängig davon, wo ich mich genau befinde, bekomme ich zu dem spezifischen Tier, das jetzt neuerdings auch per KI erkannt werden kann, eine genaue Hilfe, was ich mit dem Tier machen kann, wo ich es hinbringen kann. Und natürlich auch, das ist das Wichtigste, braucht das Tier überhaupt Hilfe?
0: Wo ist denn das Problem mit Tieren, die fälschlicherweise gebracht werden?
1: Na, jedes Tier, das zu uns gebracht wird, muss ja in irgendeiner Weise erstmal versorgt werden und dann auch wieder in die Natur entlassen werden. Gerade bei den Jungvögeln ist es ja so, dass die Eltern in der Nähe sind. Das heißt, die ziehen sich ein bisschen zurück, wenn ein Wanderer kommt. Das Jungtier kann das nicht. Damit sieht das Jungtier hilfsbedürftig aus. Das Jungtier ist aber bei seinen Eltern am besten aufgehoben. Wir können bei allem, was wir machen und auch die Auffangstationen, wir können die Eltern nicht ersetzen. Das heißt, die Überlebenschancen sinken, wenn wir ein Tier, das keine Hilfe braucht, der Natur entnehmen.
0: Wie sieht das aus mit der Finanzierung? Gibt es oder gab es da Unterstützung?
1: Die App ist unterstützt und finanziert von der Deutschen Bundesstiftung Umwelt. Dafür sind wir sehr dankbar, die das ganze Projekt von Anfang an begleitet haben. Und wir sind auch sehr dankbar, dass wir Unterstützer im Bereich beispielsweise Deutscher Tierschutzbund, NABU, WWF haben, die sich auch bereit erklärt haben, über diese App quasi zu berichten, ihren Mitgliedern zu berichten und sie dadurch eben dann auch letztendlich dorthin zu bringen, zu den Menschen, die sie nutzen sollen, weil dafür ist sie da. Sie ist kostenfrei, sie ist werbefrei, sie hat keinerlei Absicht, irgendeinen Gewinn zu erzielen oder Daten von den Findern zu sammeln über das, was notwendig ist, hinaus. Und unser Wunsch ist natürlich, dass möglichst viele diese App dann haben, wenn sie sie brauchen.
0: Ihr habt schon gehört, die App gibt's kostenlos direkt neben der Mehrradio-App im App-Store eures Vertrauens. Einfach Wildtier-SOS eingeben und runter. Laden.

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0: in den Samstagmittag hier bei uns bei mehr Radio. Passend Nico Santos mit Weekend Lover. Wer mag's nicht das Wochenende? Vor allem die Samstage, die Tage des Bettenwechsels. Na, wir sind mitten in der Urlaubszeit, die Sommerferien laufen. Die zweite volle Sommerferienwoche neigt sich jetzt dem Ende zu und viele sind gerade unterwegs oder starten bald. Genießt euren Urlaub, aber bitte tut uns einen Gefallen und benehmt euch. Ihr glaubt ja gar nicht, was sich manche Touristen im Urlaub alles so leisten. Kollege Silas Müller hat da ein paar echte Geschichten für euch.
1: Ja, man kann sich wirklich nur an den Kopf fassen. Da regen wir uns schon über deutsche Touristen in Sandalen und Socken auf. Aber das ist harmlos im Vergleich zu manchen Geschichten, die woanders auf der Welt so passieren. Da wird zum Beispiel im Joshua Tree Nationalpark einfach Paintball gespielt, auf Weltkulturerbe Parkour gemacht oder direkt vorm Friedhof von Venedig gebadet. Manche Urlauber sind sich wirklich für nichts zu schade.
0: Respekt ist in dem Zusammenhang ja auch wirklich ein großes Thema. Das meiste Fehlverhalten entsteht ja aber gar nicht durch böse Absicht, oder?
1: Klar, vieles passiert sicher aus Unwissenheit, aber ein bisschen sollte man sich schon informieren, wenn man in ein anderes Land reist. Wobei ich glaube, dass der Typ aus dieser Geschichte ganz genau wusste, was er da macht. Anfang Mai hat er die uralte Lehmziegelstadt Chanchan in Peru mit einem riesigen Penis beschmiert, und zwar auf einer rund 600 Jahre alten Mauer. Da fällt einem wirklich nichts mehr zu ein.
0: Bitte? Ja, okay, also das ist ja nun wirklich einfach nur assi. Da kannst du ja nicht mal sagen, dass es keine Absicht war.
1: Keine Absicht war es wohl bei der nächsten Geschichte. Ein Ehepaar war in einem Museum in Verona und hat sich dort einen mit Swarovski-Kristallen besetzten Van Gogh-Stuhl angeschaut. Sah aus wie ein Stuhl, war aber natürlich ein Kunstwerk. Die beiden warten, bis das Aufsichtspersonal weg ist. Der Mann will für ein Spaßfoto so tun, als würde er sich draufsetzen, verliert das Gleichgewicht und zerlegt das Kunstwerk komplett. Das Beste daran, es gibt ein Video davon. Die beiden sind danach übrigens schneller aus dem Museum verschwunden, als man gucken konnte.
0: Na, das glaube ich sofort. Wenn du so ein Kunstwerk schrottest, da hast du ja wahrscheinlich erstmal ganz andere Sorgen. Wobei, ich wäre ehrlich gesagt auch so ein Kandidat für so ein bescheuertes Foto. Also, macht uns im Urlaub bitte keine Schande. Und wenn doch, dann erzählt uns auf jeden Fall von euren peinlichsten Urlaubsfauxpas. Schickt uns eine Sprachnachricht per WhatsApp an die 050 32 36 36. An die 050 32 36 36.

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1: Hallo, im Moment melden Altgarbsen am Heimatmuseum und Resse 21 Grad, dazu ist es dort bewölkt. In Aistrup messen wir 20 Grad, dort ist es ebenfalls wolkig. Gegen Mittag zeigt sich das Wetter in der Steinhuder Meerregion noch freundlich bis leicht bewölkt. Im weiteren Verlauf bleibt es meist trocken, dazu weht nur ein schwacher bis zeitweise spürbarer Wind. Heute geht es noch angenehm weiter, mit Höchstwerten zwischen 21 und 23 Grad. Morgen wird es dann vielerorts grauer und vor allem ab Mittag sind einzelne Schauer möglich. Zum Wochenstart lockert es wieder auf, dann gibt es mehr freundliche Abschnitte und es wird etwas wärmer. Am Dienstag setzt sich der freundliche Trend fort, mit Werten zwischen 22 und 24 Grad, in höheren Lagen am Deister und im Weserbergland etwas kühler.
2: Nachrichten. Ich bin Dirk Zeitler. Der Sicherheitsmitarbeiter der Deutschen Bahn, der bei einer gewaltsamen Auseinandersetzung aus einem fahrenden Zug stürzte, ist weiter in einem kritischen Zustand. Weitere Details konnte ein Sprecher der Staatsanwaltschaft aus Gründen des Persönlichkeitsschutzes nicht nennen. Der Sicherheitsmitarbeiter war bei der körperlichen Auseinandersetzung mit einem mutmaßlich betrunkenen Fahrgast gegen die Zugtür gestürzt, die dadurch aus ihrer Verankerung gerissen wurde. Der Fahrgast wurde festgenommen. Unionsfraktionschef Spahn steht wegen seiner Elternschaft mit Hilfe einer Leihmutter in den USA unter Druck. Neben offener Kritik und dem Vorwurf der Doppelmoral gibt es inzwischen auch erste Rücktrittsforderungen.
3: Spannend wird sein, ob das Thema auch im engsten Führungskreis der CDU kontrovers diskutiert wird. Das Parteipräsidium trifft sich am Montag um 11 Uhr. Auch Spahn soll an der Sitzung teilnehmen. Mit Michael Brandt äußert jetzt auch ein Staatssekretär aus dem Familienministerium deutliche Kritik. Was Spahn getan habe, sei eine echte Zumutung. Darüber müsse in aller Konsequenz und Klarheit geredet werden. Thomas Thonfeld, Nachrichtenredaktion.
2: Die Verbraucherzentralen monieren zur Hauptreisezeit in diesem Sommer weiterhin unübersichtliche Regeln und Preise für Handgepäck beim Fliegen. Die Chefin des Bundesverbands Ramona Popp sagte, Flugreisende sollten ihr Handgepäck vor Reiseantritt genau nachmessen und mit den Höchstmaßen der Fluggesellschaft abgleichen. Das nerve zwar, werde aber sonst leider schnell teuer. Es brauche deshalb dringend Klarheit, was Airlines kostenlos transportieren müssten. Zum Sport. Vor dem großen Finale geht es heute erst einmal um den Trostpreis. Bei der Fußball-WM kämpfen am Abend England und Frankreich um den dritten Platz.
4: England gegen Frankreich. Viele hätten sich diese Partie sicher auch als Finale gewünscht. Niemand von uns oder den Franzosen will dieses Match spielen, sagte ein enttäuschter Thomas Tuchel nach dem Aus im Halbfinale. Englands Trainer steht unter Druck. Bei einer erneuten Pleite dürfte die Kritik an ihm noch größer werden. Die Franzosen sind motiviert. Sie wollen Trainer Deschamps zum Abschied einen Sieg schenken. Und Kylian Mbappé hat noch gute Chancen, Torschützenkönig zu werden. Bislang steht er bei 8 Treffern, so wie Lionel Messi. Thomas Bremser, Sportredaktion.
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1: Vorsicht auf der A2 Hannover Richtung Dortmund zwischen Lauenau und Rehren. Dort liegen Gegenstände auf dem mittleren Fahrstreifen. In Laatzen ist auf der L393 Kronsbergstraße auf Höhe Alt in beiden Richtungen die Ampelanlage außer Betrieb. Und das sind die 8 aktuellsten Blitzer in der Steinhuder Meerregion. Auf der B6 in Hannover-Herrenhausen steht ein Blitzer, 1000 Meter vor der Abfahrt Herrenhausen. Auf der B214 in Wietze und auf der B215 in Rohrsen wird ebenfalls kontrolliert. In Hannover-Großbuchholz steht ein Blitzer auf dem Meersmann-Ufer, 100 Meter vor dem Park. Dazu wird in Liebenau auf der Langen Straße geblitzt. In Neustadt-Amedorf auf der Amedorfer Straße und in Neustadt-Bordenau auf der Bordenauer Straße Ecke Sperlingsweg. Und in der Wedemark auf der Kaltenweider Straße in Mellendorf-Geilhof. Weitere Blitzer findet ihr natürlich auch online auf der Meerradio-Website und in unserer App. Kommt gut durch.
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0: gerade beim Thema Respekt sind. Hier ist mehr Radio für euch am Samstagmittag. Was glaubt ihr eigentlich, was der Weltrekord ist für die höchste Geschwindigkeit, die jemals ein Modellflugzeug geflogen ist? Ich verrat's euch. 750 Kilometer die Stunde. Und der Rekord, der wurde sogar in Deutschland aufgestellt, die Modellfliegerszene hier, die ist gar nicht mal so klein. Bei uns rund ums Steinhuder Meer gibt's zum Beispiel die Modellbraugruppe Leine Park aus Büren bei Neustadt. Kollege Silas Müller hat sich mit Marcel und Dennis vom Verein getroffen und mal nachgefragt, was da eigentlich so los ist.
1: Die Modellbraugruppe Leine Park, was ist das überhaupt? Also was kann man sich darunter vorstellen? Was wird da gemacht?
2: Ja, wir sind ein RC-Flugverein. Wir fliegen Modellflugzeuge, Segler, Kunstflugmodelle, Jets, Drohnen.
1: Wie groß ist der Verein denn? Also wie viele Mitglieder umfasst er?
2: Aktuell haben wir ca. 65 aktive Mitglieder bei uns im Verein.
1: Marcel, seit wann bist du an Modellfliegen aktiv und wie bist du dazu gekommen?
2: Ja, also ich fliege seit 1992 beim MSC Garbsen. Also ich bin in mehreren Vereinen und dazu gekommen bin ich durch meinen Onkel. Der hat mich immer mitgenommen zum Modellfliegen und seitdem sitzt das so drin. Also dann fast täglich gehe ich auf den Platz und fliege halt.
1: Sehr gut. Und du?
3: Also ich bin zu dem Modellflug gekommen, weil mein Opa eine Flugschule hatte und mich Flugzeuge schon immer fasziniert haben. Und das hat sich dann in die Familie reingetragen, sodass mein Bruder auch sehr frühzeitig mit dem Modellbau begonnen hat. Und dann habe ich irgendwann mal im Internet geschaut, wo hier gute Vereine in der Nähe sind und habe mir dann dementsprechend auch ein großes Flugzeug gekauft, einen Turbinenjet. Und dann habe ich den Marseille kennengelernt und der hatte mir dann den Leinepark vorgeführt, dass der absolut ideale Bedingungen, was die Menschlichkeit dort anbelangt hat und auch die Flugfläche und Attraktion.
1: Gibt es da eine spezielle Altersbegrenzung bei euch im Verein?
2: Spezielle Altersbegrenzung gibt es nicht. Von jung bis alt ist bei uns jeder herzlich willkommen mitzumachen. Auf unserem Sommerfest bieten wir auch das Lehrer-Schüler-Fliegen an und da braucht keiner Angst haben und wenn was passiert, kann der Lehrer jederzeit eingreifen.
0: Das Sommerfest steigt am 8. und 9. August. Wir von mehrradio sind auch mit am Start und probieren so ein bisschen rum. Also einfach mal vorbeigucken. Mehr Infos gibt's auf der Website von der Modellbaugruppe Leinepark.

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0: ungefähr so wie die Raststätten-Klos. Mehr Radio hier für euch am Samstagmittag. Ja, viele von euch sind wahrscheinlich gerade auf dem Weg in den Urlaub. Und da graut es den meisten ja schon davor, dass vor euch die Warnblinker angehen, zack, Stau und ihr kennt's, bumm, drückt die Blase. Ein absoluter Klassiker, die nächste Raststätte ist noch 15 Kilometer hin. Die nächste Option wäre ein Parkplatz mit Klo. Also ich mache da immer, wenn es geht, irgendwie einen Bogen drum. Schön ist es nämlich nicht und genauso geht's euch auch. Deswegen hat sich der ADAC mal wieder die Rastplätze angeguckt. Melanie Mikula, Sprecherin vom ADAC.
1: Wir haben in einer aktuellen ADAC-Umfrage festgestellt, dass für Autofahrer Sauberkeit und Sicherheit die wichtigsten Aspekte eines unbewirtschafteten Rastplatzes sind. Gleichzeitig sind aber viele der Befragten mit den Sanitäranlagen unzufrieden und deshalb haben wir unseren Test aus dem Jahr 2022 wiederholt und 50 Rastplätze erneut untersucht, um herauszufinden, ob sich der Zustand inzwischen verbessert hat.
0: Wie beim Referat in der Schule, erstmal was Positives sagen, wenn es denn sowas gibt.
1: Der Test hat gezeigt, dass sich die Situation seit unserer letzten Untersuchung 2022 leider nicht verbessert hat. Knapp 2/3 der Rastplätze haben sogar schlechter abgeschnitten und nur 8% konnten ihr Ergebnis verbessern. Fast jeder zweite Rastplatz fällt inzwischen mit mangelhaft oder sehr mangelhaft durch. Hauptgrund dafür sind die Sanitäranlagen.
0: Wo ist da genau das Problem?
1: Häufig fehlten Seifenspender oder Toilettenpapier, Handtrockner waren defekt oder die Toiletten stark verschmutzt. Besonders problematisch war, dass auf 6 Rastplätzen die WC-Häuschen während unseres Tests gesperrt waren, ohne dass dies vorher an der Autobahn angekündigt wurde oder Alternativen dafür bereitgestellt wurden.
0: Also scheinbar ist die Qualität der unbewirtschafteten Parkplätze und damit auch Toiletten rapide gesunken in den letzten 4 Jahren. Was sagt ihr? Was ist denn eigentlich der schlimmste Rastplatz rund ums Steinhuder Meer? Schickt uns gerne eine Nachricht per WhatsApp an die 050 32 36 36.

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1: Moin aus der Meerradio-Wetterredaktion. Derzeit melden Steinhude an den Strandterrassen und Luden 20 Grad. In Rodenberg sind es 21, dazu ist es verbreitet bewölkt. Am frühen Nachmittag bleibt es in unserer Region meist freundlich, nur zeitweise ziehen dichtere Wolken durch. Im weiteren Verlauf gibt es wieder etwas mehr Sonne, dazu weht ein spürbarer Wind und die Werte liegen bei bis zu 23 Grad. Morgen zeigt sich die Steinhuder Meerregion eher grau, erst mit einzelnen Schauern, später auch mal trockener und mit kurzen Auflockerungen. Dabei bleibt es mit Höchstwerten um 20 Grad spürbar kühler als heute. Am Montag wird es wieder freundlicher. Nach frischem Start setzt sich am Nachmittag häufiger die Sonne durch. Am Dienstag geht der Trend weiter nach oben mit viel Sonnenschein und insgesamt spürbar wärmerem Wetter. In höheren Lagen am Deister und im Weserbergland bleibt es dabei meist etwas kühler.
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2: Ich bin Dirk Zeitler. Der Sicherheitsmitarbeiter der Deutschen Bahn, der bei einer gewaltsamen Auseinandersetzung aus einem fahrenden Zug stürzte, ist weiter in einem kritischen Zustand. Weitere Details konnte ein Sprecher der Staatsanwaltschaft aus Gründen des Persönlichkeitsschutzes nicht nennen. Auslöser des lebensgefährlichen Zwischenfalls war eine Ticketkontrolle. Der 36 Jahre alte Angreifer wurde festgenommen. Für Jens Spahn wackelt der Posten des Unionsfraktionsvorsitzenden, nachdem er und sein Mann die Hilfe einer Leihmutter in den USA in Anspruch genommen haben. Denn in Deutschland ist Leihmutterschaft verboten und die CDU spricht sich klar gegen eine Legalisierung aus. Die CSU fordert von Spahn nun klare Aussagen. Im ZDF sagte CSU-Fraktionschef Holitschek:
3: Für die CSU ist es eindeutig. Leihmutterschaft ist verboten. Das gehört auch zu den Fragen unserer Grundwerte und des Systems dazu, unserer DNA, wenn Sie so wollen. Und da lassen wir auch nicht rütteln. Deswegen ist es jetzt auch ein Thema, das natürlich Erklärungsbedarf hervorruft. Und dem muss sich Jens Spahn jetzt stellen.
2: Über das Thema soll auch am Montag in der Sitzung des CDU-Präsidiums beraten werden. Beim Ticketbuchen für Urlaubsflüge ist es oft eine knifflige Frage. Können der kleine Rollkoffer und die Tasche mit an Bord und kostet das extra? Verbraucherschützer kritisieren verwirrende Regeln und fordern Klarheit.
4: Angemessenes Handgepäck darf man kostenlos mit ins Flugzeug nehmen, betont Ramona Popp, die Chefin des Bundesverbandes der Verbraucherzentralen. Problem, es ist nicht geklärt, was genau angemessen bedeutet. Für die Fluggesellschaften ist das mal ein Rucksack, mal nur eine Handtasche oder ähnliches. Damit das aufhört, hat die Verbraucherzentrale gegen mehrere Fluggesellschaften geklagt, so Popp. Ihr Tipp bis zur Klärung, beim Buchen aufs Kleingedruckte achten und Handgepäck vor dem Abflug nachmessen. Thomas Thonfeld, Nachrichtenredaktion.
2: Zum Sport. Vor dem großen Finale geht es heute erst einmal um den Trostpreis. Bei der Fußball-WM kämpfen am Abend England und Frankreich um den dritten Platz. Im Endspiel kämpfen dann morgen Spanien und Argentinien um den WM-Titel.
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1: Hallo unterwegs. Uns liegen im Moment keine Staus und Behinderungen in der Steinhuder Meerregion vor. Kommt gut an. Hier kommen die 8 aktuellsten Blitzer für die Steinhuder Meerregion. Auf der B6 in Hannover-Herrenhausen wird geblitzt, 600 Meter vor der Abfahrt Herrenhausen. Dazu ein Blitzer auf der B214 in Wietze und auf der B215 in Rohrsen. In Hannover-Großbuchholz steht ein Blitzer am Meersmannufer, 100 Meter vor dem Park. Außerdem wird auf der Langen Straße in Liebenau kontrolliert. Weiter geht es in Neustadt-Amedorf auf der Amedorfer Straße und in Neustadt-Bordenau auf der Bordenauer Straße Ecke Sperlingsweg. Und in Uetze-Hägewiesen steht ein Blitzer auf der Wattlinger Straße Ecke Glückaufstraße. Weitere aktuelle Blitzer in der Region gibt es auch jederzeit online und in unserer Meerradio-App. Gute Fahrt!
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Brannigan mit Self-Control hier bei uns bei mehr Radio. Tja, die gute alte Selbstkontrolle, die wird mir heute Abend wahrscheinlich verloren gehen, denn es geht weiter mit der mehr Radio Seebühne 18 Uhr in Mardorf am Fischerstübchen. Ich hoffe, ihr seid mit dabei, denn es ist der große Rockabend und ich sag mal so, die Wiese vorm Fischerstübchen, die ist noch in einem guten Zustand und groß genug für einen Moshpit und da ist die letzte Veranstaltung der mehr Radio Seebühne in Mardorf sein wird und es dann am 8.8. in Steinhude weitergeht. Naja, vielleicht können wir da einfach ein bisschen beim Vertikutieren helfen. Sagen wir es so, Essen ist am Start, Getränke sind am Start. Ich hoffe, ihr auch. Wir sehen uns nachher.

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0: Es ist wirklich eine uralte Heldengeschichte, die diese Woche im Kino nochmal ganz groß rausgekommen ist. Samstagmittag bei mehr Radio. Und groß kommen auch kleine Lebewesen raus, die manchmal nur sehr achtlos zertreten werden. Kollege Ronny Thorau hat für euch die großen Filmstarts der Woche und auch die kleinen.
1: Odysseus, erinnerst du dich nicht?
2: Es dürfte wohl der meist erwartete Film des Jahres sein, Christopher Nolans Verfilmung der antiken Odyssee.
3: Ich erinnere mich an eine Frau, einen Sohn, Heimat.
2: Aus dem gigantischen Star-Aufgebot stechen Oscar-verdächtig vor allem Matt Damon als Odysseus heraus, Anne Hathaway als seine zu Hause wartende Ehefrau, die listenreich Freier abwehren muss, und Robert Pattinson als doppelzüngiger Anführer der Freier.
4: Ithaka ist ein Königreich ohne König.
5: Ithakas König wird wiederkommen.
2: Die ersten Online-Kritiken lobten vor allem die epischen in IMAX-Auflösung gedrehten Bilder, die intensive, durchaus düstere Action und die Nolan-typische verschachtelte Erzählweise.
6: Ihr Götter, sprecht nicht so, dass wir es verstehen.
2: Aber auch, dass trotz aller Epik vor allem Dinge zählen, die uns Menschen von der Antike bis heute bewegen. Zum Beispiel die Sehnsucht nach einem geliebten Menschen oder einfach der Wunsch, nach Hause zurückzukehren.
7: Die Götter haben es dir gesagt.
8: Dann widersetze ich mich den Göttern.
2: Eine viel kleinere Geschichte erzählt Insekten, Helden im Verborgenen.
9: Du siehst Kreaturen, die wie von einem anderen Planeten wirken.
2: Kommentiert von Katharina Thalbach zeigt die Doku eine oft übersehene Welt am Boden oder unter der Erde, die mindestens genauso viele dramatische Geschichten bereithält wie unser menschliches Leben.
9: Kennst du das wahre Ausmaß deiner Welt?
2: Vor gar nicht mal so vielen Jahren war das deutsche Unterhaltungsfernsehen und vor allem der Humor eindeutig männerdominiert. So die These des Dokumentarfilms Was haben wir gelacht?
10: Doofe Frauen, dicke Titten, also viel mehr kommt ja jetzt so nicht.
11: Gibt es denn noch so viel mehr?
2: Die Doku zeigt Ausschnitte einer TV-Ära, deren Gesichter Thomas Gottschalk, Harald Schmidt und Stefan Raab waren. Frauen wie Esther Schweins, Bettina Böttinger und Hella von Sinnen reden über ihre Sicht und Erinnerungen.
12: Da waren sich alle einig. Du singst dein Lied, gehst zweimal über die Bühne und wackelst mit dem Arsch.

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1: Moin aus der Meerradio-Wetterredaktion. In Haste am Skatepark messen wir 22 Grad, in Winsler 21 und in Pennigsel 19 Grad. Dazu ist es verbreitet bewölkt. Heute Nachmittag bleibt es meist grau und angenehm warm. Gegen Abend lockert es nur zögerlich auf. Dazu weht zeitweise ein spürbarer Wind. In der Steinhuder Meerregion geht es durch die Nacht trocken weiter. Morgen startet der Tag oft trüb und stellenweise nass. Am Nachmittag werden 12 bis 18 Grad erreicht. Später sind kurze Auflockerungen möglich. Insgesamt bleibt es aber eher wechselhaft. Am Montag zeigt sich das Wetter wieder freundlicher und spürbar wärmer. Am Dienstag setzt sich der freundliche Trend fort. Dann werden fast überall 22 bis 24 Grad erreicht. In höheren Lagen bleibt es etwas kühler.
2: Nachrichten. Ich bin Thomas Brock. Unionsfraktionschef Spahn steht wegen seiner Elternschaft mit Hilfe einer Leihmutter in den USA unter Druck. Neben offener Kritik und dem Vorwurf der Doppelmoral gibt es inzwischen auch erste Rücktrittsforderungen. Über das Thema soll auch am Montag in der Sitzung des CDU-Präsidiums beraten werden. Das hat Bundeskanzler Merz angekündigt.
3: Die Kritik an Spahn innerhalb der Union ist gewachsen, auch wenn sie nicht jedes Mal explizit mit Rücktrittsforderungen verbunden wird. Und auch aus den Kirchen kommt Klartext. Doppelmoral, so der Vorwurf des evangelischen Landesbischofs von Baden-Württemberg an Spahns Adresse. Der katholische Passauer Bischof spricht sogar von einem echten Skandal. Es dürfte also kein leichter Gang werden, der Jens Spahn bevorsteht, wenn er sich am Montagvormittag im CDU-Präsidium der versammelten Parteispitze erklären soll. Thomas Thonfeld, Nachrichtenredaktion.
2: Der Sicherheitsmitarbeiter der Deutschen Bahn, der bei einer gewaltsamen Auseinandersetzung aus einem fahrenden Zug stürzte, ist weiter in einem kritischen Zustand. Das teilte die Staatsanwaltschaft mit. Weitere Details wurden nicht genannt. Der Zug war auf dem Weg von Offenburg nach Karlsruhe.
4: Der Sicherheitsmitarbeiter war bei der körperlichen Auseinandersetzung mit dem offenbar betrunkenen Fahrgast gegen die Zugtür gestürzt, die dadurch aus ihrer Verankerung gerissen wurde. Der Regionalzug war zu diesem Zeitpunkt mit etwa 120 km/h unterwegs. Dass erneut einer unserer Kollegen nach einer einfachen Fahrkartenkontrolle im Krankenhaus um sein Leben ringen muss, macht uns fassungslos und wütend. So die Eisenbahn- und Verkehrsgewerkschaft. Dirk Zeitler, Nachrichtenredaktion.
2: Die Verbraucherzentralen kritisieren zur Hauptreisezeit in diesem Sommer weiter unübersichtliche Regeln und Preise fürs Handgepäck beim Fliegen. Die Chefin des Verbands POP sagte, Flugreisende sollten ihr Handgepäck vor Reiseantritt genau nachmessen und mit den Höchstmaßen der Fluggesellschaft abgleichen. Das nerve, werde sonst aber leider schnell teuer. POP forderte dringend Klarheit, was Airlines kostenlos transportieren müssen. Der Brand im Müritz-Nationalpark hat sich weiter ausgebreitet. Das Feuer in dem Waldgebiet hat inzwischen eine Ausdehnung von fast 390 Hektar erreicht, wie ein Sprecher des Landkreises Mecklenburgische Seenplatte sagte. Rund 370 Feuerwehrleute, Polizisten, Forstmitarbeiter und Soldaten seien inzwischen im Einsatz. Der Brand wird auch durch starken Wind immer wieder angefacht.
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1: Vorsicht in Hannover auf der Kronsbergstraße auf Höhe Alt. Dort ist die Ampelanlage in beiden Richtungen außer Betrieb. Hier kommen die 8 aktuellsten Blitzer für die Steinhuder Meerregion. Auf der B6 in Hannover-Herrenhausen steht ein Blitzer, 1000 Meter vor der Abfahrt Herrenhausen. Außerdem wird auf der B214 in Wietze und auf der B215 in Rohrsen kontrolliert. In Neustadt-Bordenau steht ein Blitzer auf der Bordenauer Straße Ecke Sperlingsweg. Dazu wird in Neustadt-Amedorf auf der Amedorfer Straße geblitzt. Weitere Meldungen kommen aus Niedernwöhren auf der Wiedensaaler Straße und aus der Wedemark auf der Kaltenweider Straße in Mellendorf-Geilhof. Zum Schluss noch ein Blitzer in Liebenau auf der Langenstraße. Weitere aktuelle Blitzer in der Region gibt es auch jederzeit online und in unserer Meerradio-App. Gute Fahrt!
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0: am Wochenende. Ich bin Miriam und bei mir darf eigentlich zum Kaffee trinken so ein Blaubeermuffin nicht fehlen. Aber für den Blaubeermuffin braucht's natürlich richtig die Blaubeeren. Und die gibt's jetzt wieder. In Niedersachsen startet die Blaubeersaison und viele Selbstpflückfelder machen gerade auf. Kollege René Oliver war zum Auftakt bei Frau Wassermann von der Baumschule Wassermann in Neustadt zu Besuch und wollte natürlich erstmal wissen, wie zufrieden ist man denn mit dem Start?
1: Wir sind dieses Jahr ziemlich früh gestartet. Das Wetter war im Frühjahr gut für die Reife der Früchte und wir hatten dieses Jahr auch Pflanzen in einem Folienhaus, also im geschützten Anbau, sodass wir wirklich schon im Juni loslegen konnten. Inzwischen ist ja eigentlich die Hauptsaison angegangen, wo auch alle Leute wissen, um die Zeit geht's soweit und die Leute sind sehr eifrig.
2: Ich kann mich noch daran erinnern, früher war ich als Kind mit meinen Großeltern oft auf diesen Selbstpflückfeldern und ich meine, das geht ja bei Ihnen jetzt auch wieder los. Wie läuft das?
1: Bei uns kommt man vorne ins Gartencenter rein, da ist man erstmal schon geschockt, weil alles voller Pflanzen steht. Dann kann man entweder sein selbst mitgebrachtes Gefäß abwiegen lassen oder wir leihen auch Gefäße aus zum Pflücken und dann geht man durch den Laden, durch das Gartencenter zur Plantage, die dahinter ist. Dort fährt das Heidelberg-Taxi die interessierten Pflücker zu den besten Pflückgründen. Das ist natürlich wechselnd, deswegen macht das immer wenig Sinn, vorne irgendwas anzusagen. Aber da sind wir immer auf dem Laufenden, wo die besten reifen Früchte gerade sind.
2: Ist denn Naschen erlaubt?
1: Naschen ist unbedingt erlaubt. Man muss ja wissen, was man da einsammelt.
0: Klein, rund und blau und ein wirkliches Superfood. Also lasst sie euch schmecken. Jetzt ist die beste Zeit dafür. 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

0: Ein Klassiker hier bei uns bei Mehrradio. Heinz Rudolf Kunze mit Dein ist mein ganzes Herz. Und ähnlich geht's auch morgen früh um 10 weiter, denn es ist Ferien- und Urlaubszeit, aber nicht für unser Kirchenmagazin angedacht. Kollege Henning Lühr hat schon mal die Themen vorbereitet.
1: Ja, auch in diesem Jahr gibt es in Wunstorfs Corvinuskirche Bier und gemütliche Abende. Also natürlich gibt es auch andere Getränke, aber Bier ist ja nun mal so das typische Kneipengetränk. Und genau in der Kirche befindet sich auch dieses Jahr wieder die Kneipenkirche. Und während dieser Zeit gibt es die unterschiedlichsten Veranstaltungen. Genauso unterschiedlich sind die Besucherinnen und Besucher.
2: Genau, das ist ein Angebot eben für den Stadtteil bzw. für die Stadt. Und da kommen Menschen, die kommen und wissen, ich bin in einer Kirche. Also das, finde ich, wird schon sehr deutlich. Und dass wir eben uns hier treffen in Gottes Haus. Aber das machen eben, also dieses, dass Menschen kommen, das ist nicht unbedingt, weil sie Christen sind.
1: Das sagt Franziska Oberheide, sie ist Pastorin in der Corvinuskirche. Wie die Kneipenkirche in der Gemeinde ankommt und warum es die Kneipenkirche gibt,
2: Christen sind.
1: Das sagt Franziska Oberheide, sie ist Pastorin in der Corvinuskirche. Wie die Kneipenkirche in der Gemeinde ankommt und warum es

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1: Moin aus der Meerradio-Wetterredaktion. Im Moment melden Mardorf beim Schützenverein 21 Grad, dazu ist es bewölkt. In Krähenwinkel messen wir 22 Grad, dort ist es heiter. In Ansen sind es ebenfalls 22 Grad und es ist wolkig. Heute Nachmittag bleibt es erst einmal meist grau, nur selten zeigt sich mal die Sonne. Im weiteren Verlauf wird es etwas trockener, der Abend verläuft überwiegend trocken bei 16 bis 22 Grad. In der Steinhuder Meerregion beginnt der Sonntag oft trüb. Später ziehen immer wieder Schauer durch. Am Morgen liegen die Werte um 11 Grad und tagsüber bei bis zu 20 Grad spürbar kühler als heute. Am Montag und Dienstag wird es wieder freundlicher, mit Auflockerungen und etwas mehr Sonne, dazu etwas wärmer. In höheren Lagen am Deister und im Weserbergland aber etwas kühler.
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1: Nachrichten. Ich bin Thomas Brockt. Unionsfraktionschef Spahn tritt von seinem Amt zurück. Das teilte Spahn in einem Schreiben an die Mitglieder der CDU-CSU-Fraktion im Bundestag mit. Ihm sei in den letzten Tagen bewusst geworden, dass sein persönliches Glück, eine Familie zu gründen und Vater zu werden, nicht vereinbar sei mit seinem politischen Amt, heißt es darin. Spahn war zuletzt immer stärker unter Druck geraten, weil er und sein Mann die Hilfe einer Leihmutter in den USA in Anspruch genommen hatten. Dem früheren Gesundheitsminister waren Doppelstandards vorgeworfen worden. Bundesinnenminister Dobrindt hat vor möglichen Anschlägen in Deutschland gewarnt. Er habe die bislang formulierte abstrakte Bedrohungslage zu einer hohen Bedrohungslage hochgestuft, sagte der CSU-Politiker der Welt am Sonntag.
2: Es gibt aktuell deutlich mehr Hinweise, sowohl von befreundeten Nachrichtendiensten als auch aus eigenen Quellen. So erklärt der Innenminister im Weltinterview seine veränderte Einschätzung der Bedrohungslage. Anschlagspläne gegen Deutschland seien klar erkennbar, so Dobrindt. Allerdings sei die erwähnte hohe Bedrohung noch nicht gleichbedeutend mit konkreten Risiken. Es gehe dabei auch nicht um einzelne Personen, sondern um die Gesellschaft insgesamt. Thomas Thonfeld, Nachrichtenredaktion.
1: Der Sicherheitsmitarbeiter der Deutschen Bahn, der bei einer gewaltsamen Auseinandersetzung aus einem fahrenden Zug stürzte, ist weiter in einem kritischen Zustand. Das teilte die Staatsanwaltschaft mit. Weitere Details wurden nicht genannt. Der Zug war auf dem Weg von Offenburg nach Karlsruhe.
3: Der Sicherheitsmitarbeiter war bei der körperlichen Auseinandersetzung mit dem offenbar betrunkenen Fahrgast gegen die Zugtür gestürzt, die dadurch aus ihrer Verankerung gerissen wurde. Der Regionalzug war zu diesem Zeitpunkt mit etwa 120 km/h unterwegs. Dass erneut einer unserer Kollegen nach einer einfachen Fahrkartenkontrolle im Krankenhaus um sein Leben ringen muss, macht uns fassungslos und wütend. So die Eisenbahn- und Verkehrsgewerkschaft. Dirk Zeitler, Nachrichtenredaktion.
1: Der Brand im Müritz-Nationalpark hat sich weiter ausgebreitet. Das Feuer in dem Waldgebiet hat inzwischen eine Ausdehnung von fast 390 Hektar erreicht, wie ein Sprecher des Landkreises Mecklenburgische Seenplatte sagte. Rund 370 Feuerwehrleute, Polizisten, Forstmitarbeiter und Soldaten seien inzwischen im Einsatz. Der Brand wird auch durch starken Wind immer wieder angefacht.
4: 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Aktuell auf den Straßen. Auf der B217 ist in Ronnenberg die Hamelner Straße zwischen dem Ortseingang und der Imer Landstraße wegen eines Brandes in beiden Richtungen gesperrt. Vorsicht in Laatzen auf der L393. Die Ampelanlage an der Kronsbergstraße auf Höhe Alt ist in beiden Richtungen außer Betrieb. Hier kommen die 8 aktuellsten Blitzer für die Steinhuder Meerregion. Auf der B6 in Hannover-Herrenhausen wird geblitzt, 1000 Meter vor der Abfahrt Herrenhausen. Dazu ein Blitzer auf der B214 in Wietze und auf der B215 in Rohrsen. Außerdem wird kontrolliert auf der Langen Straße in Liebenau und auf der Wiedensaaler Straße in Niedernwöhren. In Otternhagen steht ein Blitzer auf der Otternhagener Straße an der Schule und in der Wedemark auf der Kaltenweider Straße. Dazu in Uetze, Hägewiesen, auf der Wadlinger Straße, Ecke Glückaufstraße. Weitere aktuelle Blitzer in der Region gibt es auch jederzeit online und in unserer Meerradio-App. Gute Fahrt!
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0: Land unter bei den Tierheimen rund ums Steinhuder Meer. Das Fass ist am Überlaufen. Nicht nur die Kittensaison ist in vollem Gange, sondern auch der wilde tierische Nachwuchs findet seinen Weg in die Auffangstationen. Manchmal aber gar nicht zurecht. Samstagnachmittag bei Meerradio. Um euch da ein kleines bisschen unter die Arme zu greifen, da hat die Tiho in Hannover eine App entwickelt, nämlich Wildtier-SOS. Und ich habe mir bei Tierarzt Professor Dr. Michael Pees ein paar Tipps geholt und Infos zu dieser App. Vor allem erstmal, wen sie entlastet.
1: Die Entlastung ist ganz konkret für alle die, die diesen Tieren helfen. Das heißt vor allem die Auffangstationen, die jetzt im Moment alle, die ich kenne, weitgehend voll oder sogar überfüllt sind. Das heißt, wir können die Hilfe, die da ist, konzentrieren auf die Tiere, die Hilfe auch brauchen. Aber am Ende helfen wir natürlich auch dem Finder, der ja etwas Gutes tun will, der dem Tier helfen möchte und der nichts falsch machen möchte.
0: Wie funktioniert diese App? Was kann diese App alles? Was sind da die Besonderheiten?
1: Ich denke, das Wichtigste ist, wir sagen immer eine orts- und zeitbasierte Hilfe. Das heißt, abhängig von der Zeit, hat es geregnet, welche Jahreszeit ist und abhängig davon, wo ich mich genau befinde, bekomme ich zu dem spezifischen Tier, das jetzt neuerdings auch per KI erkannt werden kann, eine genaue Hilfe, was ich mit dem Tier machen kann, wo ich es hinbringen kann. Und natürlich auch, das ist das Wichtigste, braucht das Tier überhaupt Hilfe?
0: Wo ist denn das Problem mit Tieren, die fälschlicherweise gebracht werden?
1: Na, jedes Tier, das zu uns gebracht wird, muss ja in irgendeiner Weise erstmal versorgt werden und dann auch wieder in die Natur entlassen werden. Gerade bei den Jungvögeln ist es ja so, dass die Eltern in der Nähe sind. Das heißt, die ziehen sich ein bisschen zurück, wenn ein Wanderer kommt. Das Jungtier kann das nicht. Damit sieht das Jungtier hilfsbedürftig aus. Das Jungtier ist aber bei seinen Eltern am besten aufgehoben. Wir können bei allem, was wir machen und auch die Auffangstationen, wir können die Eltern nicht ersetzen. Das heißt, die Überlebenschancen sinken, wenn wir ein Tier, das keine Hilfe braucht, in Natur entnehmen.
0: Wie sieht das aus mit der Finanzierung? Gibt es oder gab es da Unterstützung?
1: Die App ist unterstützt und finanziert von der Deutschen Bundesstiftung Umwelt. Dafür sind wir sehr dankbar, die das ganze Projekt von Anfang an begleitet haben. Und wir sind auch sehr dankbar, dass wir Unterstützer im Bereich beispielsweise Deutscher Tierschutzbund, NABU, WWF haben, die sich auch bereit erklärt haben, über diese App quasi zu berichten, ihren Mitgliedern zu berichten und sie dadurch eben dann auch letztendlich dorthin zu bringen, zu den Menschen, die sie nutzen sollen, weil dafür ist sie da. Sie ist kostenfrei, sie ist werbefrei, sie hat keinerlei Absicht, irgendeinen Gewinn zu erzielen oder Daten von den Findern zu sammeln über das, was notwendig ist, hinaus. Und unser Wunsch ist natürlich, dass möglichst viele diese App dann haben, wenn sie sie brauchen.
0: Die ist kostenlos, werbefrei und direkt zu finden im App Store eures Vertrauens neben der Meerradio-App. Auch die ist kostenlos und werbefrei. Also einfach Wildtier-SOS runterladen. Und die ist übrigens nicht nur was für den Notfall, sondern auch für interessierte Spaziergänger oder. Da sind nämlich auch einfache Daten zur Tierbestimmung drin.

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0: So klingt euer Samstagnachmittag. Tja, er ist der Nachbar aus der Hölle. René Olivers Nachbar. Naja, also nicht direkt. Also ihr habt, glaube ich, alle so einen Nachbarn, dem man in der Sommerzeit am besten aus dem Weg geht, weil er einfach kein Nein akzeptiert, wenn er sagt, hey, ich habe super viele Zucchinis im Garten. Willst du vielleicht 3 bis 15 Stück haben? Ich kann es verstehen, dass man da dann doch lieber von innen heimlich spinsend am Fenster sitzt. Tja, hören wir mal selber, was René dazu zu sagen hat.
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2: Aber es gibt ja genau 2 Arten von Nachbarn. Ne? Die einen, mit dem man nicht Hallo sagt, ne, sich kurz über das Wetter unterhält und sich dabei still verspricht, dass man es genau dabei belässt. Und dann gibt es die anderen. Ne? Die schauen einen im Juli mit so einem ganz bestimmten Blick an, der sagt, du, ich hab da was für dich. Komm mal her. Ne? Und dieses Was ist eine Zucchini. Der Zucchini-Nachbar, ne? Meint es ja wirklich nur gut. Genau das ist ja das Tückische. Er steht vor seiner eigenen Ernte wie ein stolzer Vater vor dem frisch gebackenen Abiturienten und möchte dieses Glück unbedingt teilen. Natürlich versteht man ja irgendwie auch mit dir. Ob du jetzt aber willst oder nicht. Vor allem, wenn du nicht willst. Dabei fängt ja alles ganz harmlos an. 1. Juli, du gehst zum Briefkasten, ne? Kurzer Blickkontakt, er hebt die Hand, du hebst die Hand, alles gut. 2. Woche. Ne? Er steht am Gartentor, hält etwas Grünes in der Hand. Du biegst reflexartig ab, als hättest du mal ganz kurz vergessen, wo du eigentlich wohnst. Und das Erschreckende ist, man wird nicht besser darin, Nein zu sagen. Ne? Man wird nur besser darin, dem Nachbarn aus dem Weg zu gehen. Irgendwann nimmt man einfach einen Umweg. Ne? Und wenn man dann doch erwischt wird, freundlich lächelnd mit einer Zucchini in der Hand, nimmt man sie natürlich. Ne? Was soll man sonst auch machen? Zu Hause wandert sie natürlich direkt in den Kühlschrank, liegt dann da so lange, bis sie keine Zucchini mehr ist, sondern eine stille Mahnung an die eigene soziale Hilflosigkeit. Und am Ende landet sie doch im Müll mit einem leisen Sorry in Richtung Nachbarsgarten. Gute Nachbarn sind wirklich Gold wert, keine Frage. Man möchte sie nur zwischen Mai und September lieber nicht treffen. Euer René Oliver.
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1: Euch einen schönen Nachmittag. Momentan messen wir in Bärenbostel im Bürgerpark, Marklohe und Stolzenau 21 Grad. Dazu ist es verbreitet bewölkt. Heute Nachmittag bleibt es meist grau und angenehm. Bis zum Abend lockert es nur zögerlich auf. Dazu weht stellenweise ein spürbarer Wind. In unserer Region geht es morgen überwiegend trüb weiter. Örtlich auch mal mit kurzen Schauern. Bei Höchstwerten zwischen 18 und 20 Grad. Am Montag zeigt sich das Wetter schon freundlicher. Nach einem teils nassen Start kommt später wieder öfter die Sonne durch. Am Dienstag setzt sich der freundliche Trend fort. Und es wird mit bis zu 23 Grad etwas wärmer, im flacheren Land am wärmsten und in höheren Lagen am Deister und im Weserbergland etwas frischer.
2: Nachrichten. Ich bin Thomas Brock. Unionsfraktionschef Spahn tritt zurück. Hintergrund ist die Debatte um seine Elternschaft mit Hilfe einer Leihmutter in den USA. Das geht aus einem Schreiben Spahns an die Mitglieder der CDU-CSU-Fraktion hervor. Zuvor war bekannt geworden, dass Bundeskanzler Merz Spahn zum Rücktritt aufgefordert hatte.
3: Der Druck auf Kanzler Merz, im Fall von Jens Spahn zu handeln, war immer mehr gewachsen, denn in den letzten Stunden war Spahn auch zunehmend aus den eigenen Reihen kritisiert worden. Das Vertrauen in Spahn sei nachhaltig beschädigt, hieß es etwa in einem Schreiben der Heimat-CDU von Kanzler Merz. Spahn habe bewusst auf Möglichkeiten im Ausland zurückgegriffen, die dem deutschen Recht widersprechen. Das sende ein fatales Signal. Laut Medienberichten wollte die Unionsspitze auch möglichst eine Entscheidung über Spahn vor dem ZDF-Sommerinterview des Kanzlers am Sonntag, das sich sonst wohl nur um Nachfragen zum Fall Spahn gedreht hätte. Ronny Tochau, Nachrichtenredaktion.
2: Bundesinnenminister Dobrindt hat vor möglichen Anschlägen in Deutschland gewarnt. Er habe die bislang formulierte abstrakte Bedrohungslage zu einer hohen Bedrohungslage hochgestuft, sagte der CSU-Politiker der Welt am Sonntag.
4: Es gibt aktuell deutlich mehr Hinweise, sowohl von befreundeten Nachrichtendiensten als auch aus eigenen Quellen. So erklärt der Innenminister im Weltinterview seine veränderte Einschätzung der Bedrohungslage. Anschlagspläne gegen Deutschland seien klar erkennbar, so Dobrindt. Allerdings sei die erwähnte hohe Bedrohung noch nicht gleichbedeutend mit konkreten Risiken. Es gehe dabei auch nicht um einzelne Personen, sondern um die Gesellschaft insgesamt. Thomas Thonfeld, Nachrichtenredaktion.
2: Die Verbraucherzentralen kritisieren zur Hauptreisezeit in diesem Sommer weiter unübersichtliche Regeln und Preise fürs Handgepäck beim Fliegen. Die Chefin des Bundesverbands POP sagte, Flugreisende sollten ihr Handgepäck vor Reiseantritt genau nachmessen und mit den Höchstmaßen der Fluggesellschaft abgleichen. Das nerve, werde sonst aber leider schnell teuer. POP forderte dringend Klarheit, was Airlines kostenlos transportieren müssen. Bei der Fußball-Weltmeisterschaft steht heute das kleine Finale an. England und Frankreich spielen in Miami um Platz 3. Anstoß ist um 23 Uhr deutscher Zeit. Im Endspiel kämpfen dann morgen Spanien und Argentinien um den WM-Titel.
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1: Aktuell auf den Straßen. In Hannover ist auf der Kronsbergstraße auf Höhe Alt in beiden Richtungen die Ampelanlage außer Betrieb. Hier kommen die 8 aktuellsten Blitzer für die Steinhuder Meerregion. Auf der B65 in Bad Nenndorf-Horsten wird geblitzt, außerdem auf der B214 in Wietze und auf der B215 in Rohrsen. Dazu in Neustadt-Amedorf auf der Amedorfer Straße und in Liebenau auf der Langenstraße. Und in der Wedemark wird kontrolliert, in Mellendorf-Geilhof auf der Kaltenweider Straße und in Elze auf der Walsroder Straße. Außerdem steht ein Blitzer in Uetze-Hägewiesen auf der Wattlinger Straße Ecke Glückaufstraße. Weitere aktuelle Blitzer in der Region gibt es auch jederzeit online und in unserer Meerradio-App. Gute Fahrt!
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1: Euch einen schönen Nachmittag. In Isernhagen messen wir 20 Grad, in Bröckel bei der Mühle 21 Grad. Dazu ist es verbreitet bewölkt. Bis heute Abend bleibt es meist grau, dazu weht nur leichter bis zeitweise spürbarer Wind. In der Nacht lockert es stellenweise etwas auf und die Luft kühlt auf etwa 12 bis 16 Grad ab. Morgen geht es oft trüb weiter. Im Schaumburger Land und im Weserbergland kann es am Vormittag auch mal kurz nass werden. Später sind aber wieder Freunde.

0: deutliche Abschnitte dabei. Am Montag beginnt der Tag teils noch mit einzelnen Schauern, danach setzt sich häufiger die Sonne durch. Am Dienstag wird es dann in weiten Teilen unserer Region freundlicher und etwas wärmer, mit Höchstwerten zwischen 22 und 24 Grad, am Deister und im Weserbergland meist etwas kühler.
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3: Nachrichten. Ich bin Thomas Brockt. Bundeskanzler Merz hat den Rücktritt des Unionsfraktionsvorsitzenden Spahn als richtig und unvermeidlich bezeichnet. Glaubwürdigkeit sei in der Politik das höchste Gut. Er danke Jens Spahn für die Zusammenarbeit, teilte Merz mit. Er hatte Spahn zuvor in seiner Funktion als CDU-Chef zum Rücktritt aufgefordert. Spahn war unter Druck geraten, weil er und sein Mann die Hilfe einer Leihmutter in den USA in Anspruch genommen hatten.
4: In seinem Rücktrittsschreiben sagt Jens Spahn, ihm sei bewusst geworden, dass sein persönliches Glück, gemeinsam mit seinem Mann eine Familie zu gründen und Vater zu werden, nicht vereinbar sei mit seinem politischen Amt. Spahn gibt auch zu, die Folgen seiner Entscheidung falsch eingeschätzt zu haben. Der Spagat zwischen seiner privaten Entscheidung und der Erwartung an ihn als Fraktionschef der Union sei, so Spahn, größer geworden, als er erwartet hätte. Spahns Amt übernimmt bis zur Wahl eines Nachfolgers zunächst sein Stellvertreter, CSU-Landesgruppenchef Alexander Hoffmann. Ronny Tochau, Nachrichtenredaktion.
3: Bundesinnenminister Dobrindt hat vor möglichen Anschlägen in Deutschland gewarnt. Die vermehrte Melde- und Aufklärungslage habe ihn dazu veranlasst, die bislang formulierte abstrakte Bedrohungslage zu einer hohen Bedrohungslage hochzustufen. Das sagte der CSU-Politiker der Welt am Sonntag. Das bedeute, dass in Deutschland jederzeit mit dem Risiko von Anschlägen zu rechnen sei. Beim Ticketbuchen für Urlaubsflüge ist es oft eine knifflige Frage. Können der kleine Rollkoffer und die Tasche mit an Bord und kostet das extra? Verbraucherschützer kritisieren verwirrende Regeln und fordern Klarheit.
5: Angemessenes Handgepäck darf man kostenlos mit ins Flugzeug nehmen, betont Ramona Popp, die Chefin des Bundesverbandes der Verbraucherzentralen. Problem, es ist nicht geklärt, was genau angemessen bedeutet. Für die Fluggesellschaften ist das mal ein Rucksack, mal nur eine Handtasche oder ähnliches. Damit das aufhört, hat die Verbraucherzentrale gegen mehrere Fluggesellschaften geklagt, so Popp. Ihr Tipp bis zur Klärung, beim Buchen aufs Kleingedruckte achten und Handgepäck vor dem Abflug nachmessen. Thomas Thonfeld, Nachrichtenredaktion.
3: Bei der Fußball-Weltmeisterschaft steht heute das kleine Finale an. England und Frankreich spielen in Miami um Platz 3. Anstoß ist um 23 Uhr deutscher Zeit. Im Endspiel kämpfen dann morgen Spanien und Argentinien um den WM-Titel.
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0: Vorsicht auf der A2 Hannover Richtung Dortmund zwischen Hannover-Langenhagen und dem Dreieck Hannover-West. Dort liegt ein Plastikteil auf der Fahrbahn. In Laatzen ist auf der L393 auf Höhe Alt in beiden Richtungen die Ampelanlage außer Betrieb. Hier kommen die 8 aktuellsten Blitzer für die Steinhuder Meerregion. Auf der B214 in Wietze und auf der B215 in Roasen wird geblitzt. Dazu in Neustadt-Amedorf auf der Amedorfer Straße und auf der Langenstraße in Liebenau. In der Wedemark wird außerdem kontrolliert, in Mellendorf-Geilhof auf der Kaltenweider Straße und in Elze auf der Walsroder Straße. Auch in Uetze-Hägewiesen steht ein Blitzer auf der Wadlinger Straße Ecke Glückaufstraße. Und in Niedernwöhren wird auf der Wiedensaaler Straße geblitzt. Weitere aktuelle Blitzer in der Region gibt es auch jederzeit online und in unserer Meerradio-App. Gute Fahrt!
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1: Hallo, derzeit melden Buchholz an der Aller 19 Grad, Steierberg am Mühlenteich 20 und Eschede 18 Grad. Dazu ist es verbreitet bewölkt. Heute Abend bleibt es bei uns rund ums Steinhuder Meer trocken mit lockeren Wolkenfeldern. In den kommenden Stunden bleibt es meist trocken, dazu weht nur leichter Wind. In der Nacht kühlt es auf etwa 12 bis 17 Grad ab. Der Blick auf die nächsten Tage. Morgen beginnt der Tag eher grau. Im Schaumburger Land und im Weserbergland sind am Vormittag auch einzelne Schauer möglich. Später gibt es zeitweise etwas Sonne. Am Montag geht es nach einem teils trüben Start freundlicher weiter. Insgesamt wird es dann wieder etwas wärmer. Am Dienstag setzt sich der freundliche Trend fort mit mehr heiteren Abschnitten und am Nachmittag mit 22 bis 24 Grad, am Deister und im Weserbergland etwas kühler.
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3: Ich bin Thomas Brockt. Die politische Sommerpause in Berlin ist abrupt vorbei. Jens Spahn hat seinen Rücktritt vom Posten des Unionsfraktionschefs erklärt. Allerdings erst nach Aufforderung durch CDU-Chef und Bundeskanzler Friedrich Merz. Spahn war zuletzt immer stärker unter Druck geraten, weil er und sein Mann die Hilfe einer Leihmutter in den USA in Anspruch genommen hatten. Die Union steht damit vor einem Umbau an entscheidenden Schaltstellen.
4: Seinen Job als Fraktionsvorsitzender hat Jens Spahn mal als Knorpel beschrieben. Er müsse Druck gleich von mehreren Seiten abfedern. Der aktuelle Druck aus den eigenen Reihen ließ sich jetzt nicht mehr abfedern. Dabei hatte er vorher schon schwierige Situationen überstanden, zum Beispiel als die Junge Union den Aufstand gegen die Rentenpläne der Regierung probte. Jens Spahn sitzt seit 24 Jahren im Bundestag, war von 2017 bis 2021 unter Angela Merkel Gesundheitsminister. Thomas Thonfeld, Nachrichtenredaktion.
3: Bundesinnenminister Dobrindt hat vor möglichen Anschlägen in Deutschland gewarnt. Die vermehrte Melde- und Aufklärungslage habe ihn dazu veranlasst, die bislang formulierte abstrakte Bedrohungslage zu einer hohen Bedrohungslage hochzustufen. Das sagte der CSU-Politiker der Welt am Sonntag. Das bedeute, dass in Deutschland jederzeit mit dem Risiko von Anschlägen zu rechnen sei. Der Sicherheitsmitarbeiter der Deutschen Bahn, der bei einer gewaltsamen Auseinandersetzung aus einem fahrenden Zug stürzte, ist weiter in einem kritischen Zustand. Das teilte die Staatsanwaltschaft mit. Der Zug war auf dem Weg von Offenburg nach Karlsruhe.
5: Der Sicherheitsmitarbeiter war bei der körperlichen Auseinandersetzung mit dem offenbar betrunkenen Fahrgast gegen die Zugtür gestürzt, die dadurch aus ihrer Verankerung gerissen wurde. Der Regionalzug war zu diesem Zeitpunkt mit etwa 120 km/h unterwegs. Dass erneut einer unserer Kollegen nach einer einfachen Fahrkartenkontrolle im Krankenhaus um sein Leben ringen muss, macht uns fassungslos und wütend. So die Eisenbahn- und Verkehrsgewerkschaft. Dirk Zeitler, Nachrichtenredaktion.
3: Das Feuer im Müritz-Nationalpark ist eingekesselt worden, das teilte der Landkreis Mecklenburgische Seenplatte mit. Demnach wurden sogenannte Wasserriegel aufgestellt. Diese bewässern den Boden und die Bäume auf der Waldfläche, die bisher nicht brennt. Das soll verhindern, dass sich das Feuer weiter ausbreiten kann. Es hatte zuletzt eine Ausdehnung von rund 388 Hektar erreicht.
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1: Vorsicht auf der A2 zwischen Wunsdorf-Lute und Wunsdorf-Kohlenfeld. Dort sind in beiden Richtungen Personen auf der Fahrbahn. In Laatzen ist auf der L393 der Kronsbergstraße auf Höhe Alt die Ampelanlage in beiden Richtungen außer Betrieb. Hier kommt euer Blitzerüberblick für die Region. Auf der B214 in Wietze und auf der B215 in Rohrsen wird aktuell geblitzt. Dazu in Liebenau auf der Langen Straße. In Neustadt stehen Blitzer in Amedorf auf der Amedorfer Straße und in Bordenau auf der Bordenauer Straße Ecke Sperlingsweg. Außerdem in Uetze, Hägewiesen auf der Wartlinger Straße Ecke Glückaufstraße. Und in der Wedemark wird geblitzt, in Elze auf der Walsroder Straße und in Mellendorf-Geilhof auf der Kaltenweider Straße. Mehr Verkehrsmeldungen gibt's jederzeit online auf der Mehrradio-Website und in unserer App. Kommt gut durch.
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1: Hallo, im Moment melden Havelse am Stadion, Schwarmstedt und Hambüren jeweils 20 Grad. Dazu ist es verbreitet bewölkt. Am Abend bleibt es meist trocken, in der Nacht lockert es stellenweise auf. Dazu kühlt die Luft auf etwa 12 bis 16 Grad ab. Morgen beginnt der Tag verbreitet mit Regen oder kurzen Regenphasen. Später lockert es wieder auf und am Nachmittag zeigt sich häufiger die Sonne. Bei uns in der Region wird es dann meist angenehm mit 18 bis 24 Grad, am Deister und im Weserbergland etwas kühler. Montag und Dienstag

0: geht es ähnlich weiter mit freundlichen Abschnitten und zeitweise mehr Wolken. Am Dienstag setzt sich die Sonne wieder etwas häufiger durch.
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2: Ich bin Thomas Brockt. Bundeskanzler Merz hat den Rücktritt des Unionsfraktionsvorsitzenden Spahn als richtig und unvermeidlich bezeichnet. Glaubwürdigkeit sei in der Politik das höchste Gut. Er danke Jens Spahn für die Zusammenarbeit, teilte Merz mit. Er hatte Spahn zuvor in seiner Funktion als CDU-Chef zum Rücktritt aufgefordert. Spahn war unter Druck geraten, weil er und sein Mann die Hilfe einer Leihmutter in den USA in Anspruch genommen hatten.
3: In seinem Rücktrittsschreiben sagt Jens Spahn, ihm sei bewusst geworden, dass sein persönliches Glück, gemeinsam mit seinem Mann eine Familie zu gründen und Vater zu werden, nicht vereinbar sei mit seinem politischen Amt. Spahn gibt auch zu, die Folgen seiner Entscheidung falsch eingeschätzt zu haben. Der Spagat zwischen seiner privaten Entscheidung und der Erwartung an ihn als Fraktionschef der Union sei, so Spahn, größer geworden, als er erwartet hätte. Ronny Tochau, Nachrichtenredaktion.
2: Nach der Attacke auf einen Bahnmitarbeiter, der aus einem fahrenden Zug stürzte und schwerst verletzt wurde, hat die Staatsanwaltschaft Haftbefehl gegen einen 36-Jährigen beantragt. Was dem Mann zur Last gelegt wird, ist noch offen. Im Raum stehen nach früheren Angaben der Staatsanwaltschaft ein versuchtes Tötungsdelikt oder gefährliche Körperverletzung. Der Beschuldigte soll bei einer Ticketkontrolle gestern Abend in eine gewaltsame Auseinandersetzung mit dem 26 Jahre alten Sicherheitsmann der Bahn verwickelt gewesen sein. Vor dem großen Finale zwischen Spanien und Argentinien geht es heute erst einmal um den Trostpreis. Bei der Fußball-WM kämpfen am Abend England und Frankreich um den dritten Platz. Das kleine Finale wird um 23 Uhr deutscher Zeit in Miami angepfiffen.
4: England gegen Frankreich. Viele hätten sich diese Partie sicher auch als Finale gewünscht. Niemand von uns oder den Franzosen will dieses Match spielen, sagte ein enttäuschter Thomas Tuchel nach dem Aus im Halbfinale. Englands Trainer steht unter Druck. Bei einer erneuten Pleite dürfte die Kritik an ihm noch größer werden. Die Franzosen sind motiviert. Sie wollen Trainer Deschamps zum Abschied einen Sieg schenken. Thomas Bremser, Redaktion.
2: Titelverteidiger Tadej Pogacar hat die schwere Vogesen-Etappe bei der Tour de France gewonnen und sein gelbes Trikot gefestigt. Der Slowene siegte in Le Marchstein im Alleingang mit mehr als einer halben Minute Vorsprung auf seinen Teamkollegen Isaac Del Toro aus Mexiko. Der deutsche Hoffnungsträger Florian Lipowitz fuhr auf den 7. Platz und verbesserte sich in der Gesamtwertung auf Rang 6.
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0: Ein Blick auf den Verkehr. In Hannover ist auf der Kronsbergstraße auf Höhe Alt in beiden Richtungen die Ampelanlage außer Betrieb. Hier kommen die 8 aktuellsten Blitzer für die Steinhuder Meerregion. Auf der B214 in Wietze und auf der B215 in Rohrsen wird aktuell geblitzt. Dazu in der Wedemark auf der Kaltenweider Straße in Mellendorf-Geilhof und in Liebenau auf der Langenstraße. In Hannover-Großbuchholz steht ein Blitzer am Meersmannufer 100 Meter vor dem Park. Außerdem in Neustadt-Amedorf auf der Amedorfer Straße und in Neustadt-Bordenau auf der Bordenauer Straße Ecke Sperlingsweg. Und in Uetze-Helgewiesen auf der Wattlinger Straße Ecke Glückaufstraße. Weitere aktuelle Blitzer in der Region gibt es auch jederzeit online und in unserer Mehrradio-App. Gute Fahrt!
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1: Ich bin Thomas Brockt. Der geplante ruhige Start in die politische Sommerpause endet mit einem Knall. Nach immer größerem Druck aus den eigenen Reihen wegen seiner Vaterschaft mit Hilfe einer Leihmutter hat Jens Spahn seinen Rücktritt vom Posten des Unionsfraktionschefs erklärt. Auch nach Aufforderung durch Bundeskanzler Friedrich Merz.
2: Jens Spahn war durchaus ein Rivale und potenzieller Nachfolger von Kanzler Merz und hat schon einige kritische Momente durchgestanden. Die geplatzte Richterwahl, ein Rentenstreit

0: der Union die Corona-Masken-Affäre. Zu Fall bringt den politischen Aufsteiger nun eine persönliche Familienentscheidung. Durch Spahns Rücktritt hat Kanzler Merz das Problem, vielleicht aber auch die Chance für einen personellen Umbau. Denn ein Kandidat für Spahns Nachfolge wäre Kanzleramtschef Thorsten Frey, der als Merz loyal gilt, viel Erfahrung hat mit Parlament und Fraktionen, im Kanzleramt aber eher als fehlbesetzt gilt. Ronny Tochau, Nachrichtenredaktion.
1: Nach der Attacke auf einen Bahnmitarbeiter, der aus einem fahrenden Zug stürzte und in Lebensgefahr schwebt, ist ein 36-jähriger Fahrgast wieder auf freiem Fuß. Gegen den Mann war Haftbefehl wegen gefährlicher Körperverletzung beantragt worden. Das Amtsgericht lehnte das aber ab. Der 36-Jährige war schon früher wegen Gewaltdelikten strafrechtlich in Erscheinung getreten und nur auf Bewährung frei. Er soll bei dem Vorfall gestern Abend betrunken und bei einer Ticketkontrolle in eine gewaltsame Auseinandersetzung mit dem Bahnsicherheitsmann verwickelt gewesen sein. Vor dem großen Finale zwischen Spanien und Argentinien geht es heute erst einmal um den Trostpreis. Bei der Fußball-WM kämpfen am Abend England und Frankreich um den dritten Platz.
2: England gegen Frankreich. Viele hätten sich diese Partie sicher auch als Finale gewünscht. Niemand von uns oder den Franzosen will dieses Match spielen, sagte ein enttäuschter Thomas Tuchel nach dem Aus im Halbfinale. Englands Trainer steht unter Druck. Bei einer erneuten Pleite dürfte die Kritik an ihm noch größer werden. Thomas Bremser, Redaktion.
1: Titelverteidiger Tadej Pogacar hat die schwere Vogesen-Etappe bei der Tour de France gewonnen und sein gelbes Trikot gefestigt. Der Slowene siegte in Le Marchstein im Alleingang mit mehr als einer halben Minute Vorsprung auf seinen Teamkollegen Isaac del Toro aus Mexiko. Der deutsche Hoffnungsträger Florian Lipowitz fuhr auf den siebten Platz und verbesserte sich in der Gesamtwertung auf Rang 6.
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0: Vorsicht auf der A2, Braunschweig Richtung Hannover, zwischen Lehrte Ost und Lehrte. Dort liegt eine Matratze auf der Fahrbahn. Auf der A7, Hamburg Richtung Hannover, zwischen Westenholz und Schwarmstedt brennt ein Fahrzeug. Der Standstreifen ist blockiert. Vorsicht auf der B3 in Hannover. Auf dem Südschnellweg zwischen Hildesheimer Straße und Kreuz Seelhorst steht ein defektes Fahrzeug auf dem rechten Fahrstreifen. In Laatzen ist auf der Kronsbergstraße auf Höhe Alt in beiden Richtungen die Ampelanlage außer Betrieb. Das sind die aktuellen Blitzer in der Steinhuder Meerregion. Auf der B214 in Wietze und auf der B215 in Rohrsen wird aktuell geblitzt. In Hannover-Großbuchholz steht ein Blitzer am Meersmannufer 100 Meter vor dem Park. Dazu in Liebenau auf der Langen Straße. In Neustadt wird in Amedorf auf der Amedorfer Straße kontrolliert und in Bordenau auf der Bordenauer Straße Ecke Sperlingsweg. Und in Elze steht ein Blitzer auf der Walsroder Straße. Mehr zum Verkehr in der Region findet ihr wie immer auch online und in unserer Meerradio-App. Kommt gut durch!
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